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1: Mit David Gallnetzer einen schönen guten Morgen. Ein heftiges Unwetter hat gestern Nachmittag zum Überlaufen des Weißblatterbachs auf der Höhe der Kreuzung mit der Katzensteinstraße in Meran Obermais geführt. Auslöser war ein Erdrutsch an der Straße nach Hafling. Die Schlamm- und Geröllmassen verursachten erhebliche Schäden an zwei Höfen. Drei weitere Gebäude wurden vorsorglich evakuiert. Die soziale Mitte in der SVP fordert eine umfassende gesellschaftliche und politische Diskussion über den von Gesundheitslandesrat Hubert Messner vorgelegten Gesetzentwurf zum medizinisch assistierten Suizid. Der soziale Parteiflügel bezeichnet das Thema als ethisch hochsensibel und kritisiert, dass der Entwurf im Rahmen eines Omnibusgesetzes hätte eingebracht werden sollen. Kanada hat sich als erste Mannschaft das Ticket für das WM-Achtelfinale geschnappt. Der Co-Gastgeber setzte sich in der ersten K.O.-Runde in Los Angeles gegen Südafrika mit 1:0 durch. Mehr dazu in unseren Nachrichten zur vollen Stunde und damit zum heutigen Wetter in Südtirol. Am Vormittag wechseln Sonne und Wolken, vereinzelt sind erste gewitterige Regenschau möglich. Am Nachmittag steigt die Gewitterneigung an. Die Temperaturen steigen auf Höchstwerte von 29 Grad in Sterzing bis 36 Grad in Bozen.
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2: Schönen guten Morgen jetzt. Um 6:58 gibt's hier bei uns in Südtirol auf unseren Straßen keine größeren Probleme, außer auf der Brenner Autobahn. In Richtung Norden zwischen Sterzing und dem Brenner gibt's LKW-Stau wegen Überlastung. Ansonsten kommt ihr überall noch ziemlich gut weiter. Guten Start.
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2: Mit Sandra Hofer herzlich willkommen bei uns und schön, dass ihr eingeschaltet habt. Denn es geht mit ganz, ganz viel Wissen, guter Laune und noch besserer Musik rein in eine neue Sommerwoche. Kommt gut rein mit uns. Ja.

Die Hitze dann aber wieder erhalten. Am Vormittag wechseln sich Sonne und Wolken ab. Einzelne Regenschauer oder Gewitter können schon früh dabei sein. Am Nachmittag wird es dann wieder deutlich unbeständiger. Die Gewitterneigung steigt an und lokal kann es wieder kräftig werden. Die Temperaturen legen trotzdem ordentlich zu. Bis zu 29 Grad gibt es in Sterzing. In Bozen sind wieder heiße 36 Grad drin. Auch morgen am Dienstag, da geht es ähnlich weiter. Sonne und Wolken wechseln sich ab, bevor sich in der zweiten Tageshälfte erneut einige Gewitter bilden. Also damit muss man halt schon jetzt immer in den nächsten Tagen wieder rechnen. Die gute Nachricht für alle, denen die Hitze langsam reicht. Am Mittwoch, da kommt dann eine kleine Kaltfront. Die bringt verbreitet Regenschauer und Gewitter mit. Danach frischt in vielen Tälern wieder der Nordföhn auf. Und das Wichtigste, die Temperaturen, die gehen dann auch ein paar Temperaturen zurück. Der Donnerstag zeigt sich dann schon wieder deutlich freundlicher. Viel Sonnenschein, vor allem im Norden, gibt es noch etwas Föhnwind und auch der Freitag verspricht sommerliches Wetter mit sehr viel Sonne. Heute und morgen heißt es also wieder Sonne genießen, aber den Himmel immer im Blick behalten. Ab Mittwoch wird die Sonne, wird die große Hitze dann ausgebremst und zum Ende der Woche erwartet uns wieder ein angenehmeres Sommerwetter. So alles nochmal als kurzes Wetterupdate, damit ihr schon am Montag in der Früh wisst, worauf ihr euch gefasst machen müsst.

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0: 10 Minuten vor 7. Was sagen da wohl die Sterne zu dieser neuen Woche?
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0: Für diesen heutigen 29. Juni.
1: Widder.
0: Verbringt einen ruhigen und gemütlichen Abend mit dem Partner oder der Partnerin. Der Beziehung tut Zweisamkeit gut.
1: Stier.
0: Miese Stimmung, denkt dann bewusst positiv und der Launepegel steigt schnell in den grünen Bereich.
1: Zwilling.
0: Provokateure sind immer lästig, versucht aber euch von nichts und niemandem aus der Ruhe bringen zu lassen.
1: Krebs.
0: Ihr verfolgt unter Uranus eine kluge Strategie, um eure Ziele zu erreichen. Der Erfolg ist schon bald greifbar.
1: Löwe.
0: Setzt die richtigen Prioritäten bitte. Bei der Arbeit würdet ihr jetzt nicht viel versäumen, in der Liebe aber schon.
1: Jungfrau.
0: Seid neuen Entwicklungen gegenüber stets aufgeschlossen. Verliert aber nicht den Blick aufs Wesentliche.
1: Waage.
0: Agiert nicht übereilt. Entscheidungen, die ihr aus einer Laune heraus trefft, würdet ihr bald bereuen.
1: Skorpion.
0: Lasst euch unter Mondeinfluss nicht von euren Aufgaben ablenken. Andernfalls könnten Fehler passieren.
1: Schütze.
0: Ihr lasst gerne andere für euch arbeiten. Nennen wir es Delegieren, das klingt viel besser als Faulenzen.
1: Steinbock.
0: Der Körper verlangt nach viel Bewegung. Beginnt dann, Sport zu treiben, aber übertreibt es bitte nicht.
1: Wassermann.
0: In der Beziehung kann es schon mal zu Missverständnissen kommen. Geht dann sehr aufmerksam auf den Partner oder die Partnerin ein.
1: Fisch.
0: Und Venus hält euch für zärtliche Stunden zu zweit den Rücken frei. Zieht euch dann in die Kuschelecke zurück.
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Top informiert geht's gleich rein in die neue Stunde. Es ist jetzt 7:04. Schönen guten Morgen ins Land. News, Wetter, Verkehr, alles was wichtig ist, alles was wir zum Starten rein in die neue Woche brauchen, gibt's gleich für euch nach Pink.

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1: Meran, Weißblatterbach läuft über, 69 Personen evakuiert. Kritik an Umgang der Landesregierung mit Gesetz zum assistierten Suizid. Das Wetter heute, Sonne, Wolken und Gewitter.
0: Redakteur im Studio, David Kalmetzer.
1: Schönen guten Morgen. Ein heftiges Unwetter hat gestern Nachmittag zum Überlaufen des Weißblatterbachs auf der Höhe der Kreuzung mit der Katzensteinstraße in Meran-Obermais geführt. Auslöser war ein Erdrutsch an der Straße nach Hafling. Die Schlamm- und Geröllmassen verursachten erhebliche Schäden an zwei Höfen. Drei weitere Gebäude wurden vorsorglich evakuiert. Insgesamt mussten 69 Menschen ihre Wohnungen verlassen, 39 in Meran und 30 in Hafling. 5 Personen erlitten leichte Verletzungen und wurden ins Krankenhaus gebracht. Nach ersten Stabilisierungsmaßnahmen sollen heute weitere Lokalaugenscheine und anschließend weitere Maßnahmen erfolgen. Die soziale Mitte in der SVP fordert eine umfassende gesellschaftliche und politische Diskussion über den von Gesundheitslandesrat Hubert Mesner vorgelegten Gesetzentwurf zum medizinisch assistierten Suizid. Der soziale Parteiflügel bezeichnet das Thema als ethisch hochsensibel und kritisiert, dass der Entwurf im Rahmen eines Omnibusgesetzes hätte eingebracht werden sollen. Parteivorsitzende Gabriele Morandell betont, die Selbstbestimmung schwerkranker Menschen müsse respektiert werden. Gleichzeitig dürfe niemand aus Einsamkeit oder Überforderung den Wunsch zu sterben entwickeln. Scharfe Kritik am Vorgehen der Landesregierung bei der Regelung des assistierten Suizids kommt aus der Opposition. Die Mehrheit aus SVP und Fratelli d'Italia handelt in dieser Frage planlos und lasse sich von ideologischem Druck leiten, heißt es in einer Stellungnahme. Kritisiert wird insbesondere, dass die SVP ihren eigenen Gesetzentwurf wieder in Frage stellt. Die Opposition erinnert daran, dass das italienische Verfassungsgericht bereits entschieden hat, dass unter bestimmten Voraussetzungen ein Anspruch auf medizinische Assistenz Suizid besteht und dafür verbindliche Kriterien festlegt. Aufgabe der Politik sei es nun, diese Vorgaben gesetzlich umzusetzen. Die USA und der Iran haben sich auf ein Ende ihrer gegenseitigen Angriffe geeinigt. Beide Seiten planen demnach für Dienstag ein Treffen in der katarischen Hauptstadt Doha, um ihren Streit um die Straße von Hormus beizulegen. Am Wochenende hatten beide Länder Angriffe ausgeführt. Zudem gibt es einen tiefgehenden Streit über die grundsätzlich vereinbarte, aber laut New York Times offenbar sehr interpretationsoffen formulierte Einigung auf die Öffnung der Straße von Hormus. Und nach den Erdbeben in Venezuela breitet sich im Katastrophengebiet La Guaira der Geruch verwester Leichen aus. Der Geruch ist ein Anzeichen dafür, dass noch Leichen unter den Trümmern liegen, schrieb am Wochenende die Menschenrechtsorganisation Provea auf der Plattform X. Offiziell liegt die Zahl der Todesopfer bislang bei 1450. Rund 3200 Menschen sind demnach verletzt worden. Die Rettungsarbeiten in dem südamerikanischen Land sind heute an ihrem 5. Tag. Zehntausende Menschen werden noch vermisst, rund 30.000 venezolanische Einsatzkräfte sowie 2.700 Rettungsexperten aus 24 Ländern sind im Einsatz.
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1: Kanada hat sich als erste Mannschaft das Ticket für das WM-Achtelfinale geschnappt. Der Co-Gastgeber setzte sich in der ersten K.O.-Runde in Los Angeles gegen Südafrika mit 1:0 durch. Zum Matchwinner für Kanada avancierte Kapitän Steven Estakio mit seinem Tor in der Nachspielzeit. Sowohl die Kanadier als auch die Südafrikaner hatten erstmals die K.O.-Phase einer WM erreicht. Für Erstere geht der Traum auf der größten Fußballbühne nun weiter. Kanada, das davor bei seinen zwei WM-Teilnahmen in den Jahren 1986 und 2022 6 Niederlagen in 6 Spielen kassiert hatte, trifft nun in der nächsten Runde auf den Sieger des Duells Niederlande gegen Marokko.
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3: 5 Minuten nach 7 ist es jetzt und so schaut's weiter technisch aus. Philipp Tartarotti.
4: Die teils heftigen Gewitter von gestern haben das Ende dieser ungewöhnlich frühen Hitzewelle eingeläutet. Im Norden Südtirols liegen die Höchstwerte bereits heute um oder unter der 30-Grad-Marke. Im Süden steigen die Temperaturen noch einmal auf rund 36 Grad. In den kommenden Tagen wird es aber auch dort weniger heiß. Dazu bleibt das Wetter zeitweise unbeständig. Heute und morgen bilden sich am Nachmittag und Abend ein paar Gewitter, die heute stellenweise auch noch recht kräftig ausfallen können. Am Mittwoch zieht im Tagesverlauf dann eine Kaltfront durch und sorgt für verbreitete Regenschauer. In der zweiten Wochenhälfte wird das Wetter mit Nordföhn dann wieder stabiler. Und hier noch die gemessenen Temperaturen von 7 Uhr. Auer 20 Grad, Meran und Schlanders 19, Bozen und Brixen 18 Grad, in Bruneck, Sterzing, am Brenner und am Reschen jeweils 14, in Toblach und auf der Bloße 13 Grad, Innsbruck meldet 12, Lienz 17 und Trient 21 Grad.
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3: Auch um kurz nach 7 braucht man sich noch nicht so viele Sorgen und Gedanken auf Südtirols Straßen machen, beziehungsweise über Südtirols Straßen. Denn es schaut noch alles recht gut aus. Staus oder größere Störungen sind uns keine gemeldet worden. Gute und sichere Fahrt.
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3: Ja, und auf diese Top-Hits und Classic-Hits, die coolsten Hits, Sommer-Hits, Winter-Hits, alle Hits, die es eben gibt, gibt's bei uns. Auch zum Montag zum Starten in der Früh rein in eine neue Woche. Wir hätten da Eagle-Eyed Cherry, Lady Gaga, Bryan Adams und auch Carly Rae Jepsen für euch. Und dann legen wir auch schon gleich los für einen besseren Start rein in den Montag. Ich bin Sandra Hofer. Schön, dass ihr da seid.
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1: Nach Bryan Adams um 7:15 geht's heute in der Früh ums Pflegegeld. Denn pflegebedürftig zu werden oder einen Pflegefall in der Familie zu haben, bringt oft ganz, ganz viele Fragen mit sich. Wer hat denn überhaupt Anspruch auf Pflegegeld? Wie funktioniert die Antragstellung und an wen kann man sich wenden, wenn man Hilfe braucht? Genau dazu gibt es jetzt wichtige Informationen vom Land. Soziallandesrätin Rosmarie Barmer erklärt uns, worauf es beim Pflegegeld ankommt.
2: Grundsätzlich haben alle pflegebedürftigen Menschen mit Wohnsitz in Südtirol Anspruch auf Pflegegeld, unabhängig von ihrem Alter oder Einkommen. Entscheidend ist hier, wie hoch der tatsächliche Pflege- und Betreuungsbedarf ist. Ein Invaliditätsstatus ist dafür nicht erforderlich. Die Einstufung erfolgt auf Basis des festgestellten Pflegebedarfs.
1: Wer Anspruch auf Pflegegeld hat, ist also klar geregelt. Doch wie kommt man nun zu dieser Unterstützung?
2: Die Antragstellung ist bewusst einfach gehalten. Benötigt werden lediglich der Antrag auf Pflegegeld und ein ärztliches Zeugnis. Nach der Antragstellung wird die Pflegebedürftigkeit geprüft und die entsprechende Pflegestufe festgestellt. Es gibt auch Einstufungen von Amts wegen, zum Beispiel bei einer fortgeschrittenen Krankheit oder eben auch bei Demenz. Wichtig ist auch, da die Wartezeiten doch in einigen Bezirken sehr lang sind, dass das Pflegegeld rückwirkend ab dem Monat nach der Antragstellung ausbezahlt wird.
1: Den Antrag rechtzeitig einzureichen ist also sehr wichtig. Wer dabei Unterstützung braucht oder offene Fragen hat, kann verschiedene Anlaufstellen nutzen.
2: Wer Fragen zum Pflegegeld oder zur Pflegeeinstufung hat, kann sich an das Amt für Pflegeeinstufung oder auch an das Pflegetelefon des Landes wenden. Dort erhalten Betroffene und Angehörige alle Informationen zur Antragstellung, zum Verfahren und zu allen Fragen rund um das Pflegegeld. Auch die Sozialsprengel unterstützen und beraten vor Ort.

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0: Eagle-Eye Cherry war das um 7:56 und weil es Montag ist und eine neue Woche startet, haben wir auch wieder Besuch hier bei uns.
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1: Mit David Gallmetzer einen schönen guten Morgen. Ein heftiges Unwetter hat gestern Nachmittag zum Überlaufen des Weißblatter Bachs auf der Höhe der Kreuzung mit der Katzensteinstraße in Meran-Obermais geführt. Auslöser war ein Erdrutsch an der Straße nach Hafling. Die Schlamm- und Geröllmassen verursachten erhebliche Schäden an zwei Höfen. Drei weitere Gebäude wurden vorsorglich evakuiert. Die soziale Mitte in der SVP fordert eine umfassende gesellschaftliche und politische Diskussion über den von Gesundheitslandesrat Hubert Messner vorgelegten Gesetzentwurf zum medizinisch assistierten Suizid. Der soziale Parteiflügel bezeichnet das Thema als ethisch hochsensibel und kritisiert, dass der Entwurf im Rahmen eines Omnibusgesetzes hätte eingebracht werden sollen. Kanada hat sich als erste Mannschaft das Ticket für das WM-Achtelfinale geschnappt. Der Co-Gastgeber setzte sich in der ersten K.O.-Runde in Los Angeles gegen Südafrika mit 1:0 durch. Mehr dazu in unseren Nachrichten zur vollen Stunde und damit zum heutigen Wetter in Südtirol. Am Vormittag wechseln Sonne und Wolken, vereinzelt sind erste gewitterige Regenschauer möglich. Am Nachmittag steigt die Gewitterneigung an. Die Temperaturen steigen auf Höchstwerte von 29 Grad in Sterzing bis 36 Grad in Bozen.
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2: Guten Morgen aus der Landesverkehrsmeldezentrale wünscht Renate Stauder. Auf der Brenner Autobahn in Richtung Norden zwischen Störzing und dem Brenner LKW-Stau wegen Überlastung. Weiterhin nach Murnabgängen gesperrt sind folgende Straßen. Die Landesstraße Bozen-Meran in Sinig zwischen der Sinig-Bachstraße und der Romstraße. In der Gemeinde Meran die Romstraße zwischen Sinig und dem Antoniusviertel in Untermais. Die Landesstraße Sinig-Werdings zwischen Sinig und dem Kreisverkehr am Metz. Und die Landesstraße Meran-Mölten zwischen dem Kreisverkehr Schenner und Hafling. Die Bahnstrecke ist zwischen Lana und Untermais und dem Abschnitt zwischen Spondinig und Malz aus Sicherheitsgründen gesperrt. Gute Fahrt!
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4: Heute, 8:04, habt ihr aber vielleicht schon was von einem Badealarm gehört? Ich zumindest noch nicht. Kann aber sein, dass er gleich kommt oder auch erst 9:50 oder vielleicht auch sogar gar nicht heute. Okay, kleiner Tipp, er kommt heute, auf jeden Fall. Ihr müsst einfach nur gut hinhören. Wenn ihr den Badealarm hört, der kann immer mal kommen zwischen einem Song, zwischen zwei Songs, zwischen einer Moderation. Der kann immer mal reinspringen und wenn ihr den hört, einfach anrufen. 0473 06 06 06 und mir dann sagen, wo ihr am liebsten hin möchtet. Zum Gratisschwimmen, weil es ja gerade so heiß ist. Antenne Badealarm. Nicht vergessen, nicht verpassen. Hier bei der Antenne Morgencrew im Laufe der Sendung.

0: schnell geht's, da redet man gerade noch drüber und dann kommt vor Ed Sheeran noch der Badealarm rein.
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0: Und wer hat den Badealarm als erstes gehört? Natürlich der Alex aus Vilpian. Schönen guten Morgen.
2: Morgen.
0: Wobei hat dich der Badealarm heute in der Früh überrascht, Alex?
2: Ja, wie bitte?
0: Wobei hat er dich überrascht, der Badealarm? Also, was hast du gerade gemacht, als du den gehört hast?
2: Ich bin gerade bei der Arbeit umgekommen, im Auto.
0: Und dann sagt man halt auch mal, 5 Minuten später anfangen an einem Montag, weil ich will ja gratis ins Schwimmbad.
2: Ja, ich bin eh früher bei der Arbeit, deswegen geht's schon.
0: Dann hat sich's ausgezahlt und ja, weil wir noch was Gutes tun wollen, wollen wir dich natürlich eben ins Schwimmbad schicken. Wo gehst denn du normalerweise? Wo bist du heuer schon gewesen?
2: Ich bin heuer schon in Algund gewesen. Mhm. Und das war's.
0: Und das war's. Möchtest du mal was Neues probieren oder sagst du, Algund, das wäre noch mal cool?

0: Na, ich habe gehört, in Passau soll es bärig sein.
1: Passau, lass mich mal schauen, ob ihr da was dabei... St. Martin hätten wir. Da hätten wir sogar eine Familienkarte, wenn du das brauchst.
0: Ja, weil ich bin gerade erst Papi geworden im Februar.
1: Ja, wunderbar. Dann erstens mal gratuliere.
0: Heute im Januar, entschuldige. Januar, im Februar nicht.
1: Das hoffentlich hat jetzt deine Frau nicht gehört.
0: Ja, es ist der 24. gewesen, deswegen. Ich bin auch der gewesen, was er geschrieben hat. Wegen Liedl.
1: Ach so, Baby Goodbye von Felix Jehn.
0: Ja, genau.
1: Oder Felix Jehn, ja, müsste genau. Das gewesen sein. Das weiß ich sogar noch. Gratuliere an dieser Stelle. Aber wir gehen wieder zurück zum Badealarm, weil wir wollen euch alle ins Schwimmbad schicken. Passaiertal, hast du gesagt, wir hätten St. Martin dabei, das Schwimmbad, sogar eine Familienkarte.
0: Ja, dann hätte ich selbst genommen, ja.
1: Machen wir das so?
0: Ja, perfekt.
1: Sehr, sehr gerne. Einmal die ganze Familie ins Schwimmbad ins Passaiertal. Bleiben wir noch dran, Alex, dann klären wir den Rest noch.
0: Okay, perfekt.
1: Wunderbar.
0: Dankeschön.
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1: 7.44 Uhr, also noch nicht mal dreiviertel acht und der Alex hat schon was gewonnen. Er darf gratis ins Schwimmbad mit der ganzen Family nach St. Martin gehen. Glückwunsch nochmal an dieser Stelle und wenn ihr auch gratis ins Schwimmbad wollt, dann einfach täglich an deine Morgencrew hören. Zwischen 6:30 und 10 irgendwann ertönt der Badealarm.

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0: 10 Minuten vor 8 am Montag in der Früh nach Chemret sprechen wir über kostenlose juristische Informationen für Frauen.
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0: Ja, weil wenn es ums Recht geht, dann wird es oft ganz schnell kompliziert. Aber genau da gibt es jetzt wieder Hilfe für Frauen in Südtirol. Und das ganz, ganz unkompliziert, vertraulich und auch ohne Kosten. Im Juli bietet das Frauenbüro wieder Rechtsberatungen an. Mit Themen, die viele aus dem Alltag kennen. Von Trennung über Kinder bis hin zu Erbschaftsfragen. Wer das Angebot nutzen kann und worum es dabei ganz konkret geht, erklärt Verena Buratti, die Koordinatorin des Frauenbüros.
2: Die kostenlosen Informationsgespräche zu rechtlichen Fragen können von allen in Südtirol ansässigen Frauen in Anspruch genommen werden. Häufige Themen sind Fragen zu Scheidung, Trennung, Sorgerecht der Kinder und Erbangelegenheiten.
0: Und genau diese Themen zeigen, es geht oft um sehr persönliche und wichtige Lebensfragen. Umso wichtiger ist es, gut informiert zu sein und damit nicht allein dazustehen.
2: Es macht Sinn, sich zu informieren, um genauer über die eigenen Rechte Bescheid zu wissen. Die eigene rechtliche Situation zu kennen, ermöglicht es den Frauen, bessere Entscheidungen zu treffen und sich bei der Umsetzung gegebenenfalls Unterstützung zu holen.
0: Denn nur wer seine Rechte kennt, kann viele Entscheidungen sicherer treffen. Damit das möglichst unkompliziert möglich ist, gibt es das Beratungsangebot an mehreren Standorten in Südtirol, auch jetzt dann im Juli.
2: Die Termine werden über das Sekretariat des Frauenbüros vergeben. Die Beratungen finden am Dienstagnachmittag statt. In Bozen jetzt an allen Dienstagnachmittagen. In Meran, Brunneck, Brixen und Neumarkt am 7. Juli. Im August findet dann kein Rechtsinformationsdienst statt. Und an allen 5 Orten dann wieder am 1. September.
0: Wer das Angebot nutzen möchte und sich juristische Informationen kostenlos holen möchte, kann sich direkt beim Frauenbüro in Bozen anmelden. Alle Kontaktdaten und Infos zu den Terminen gibt es dort.

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2: Meran, Weißblatterbach läuft über, 69 Personen evakuiert. Kritik an Umgang der Landesregierung mit Gesetz zum assistierten Suizid. Das Wetter heute, Sonne, Wolken und Gewitter.
1: Redakteur im Studio, David Gallmetzer.
2: Schönen guten Morgen. Ein heftiges Unwetter hat gestern Nachmittag zum Überlaufen des Weißblatterbachs auf der Höhe der Kreuzung mit der Katzensteinstraße in Meran, Obermais, geführt. Auslöser war ein Erdrutsch an der Straße nach Hafling. Die Schlamm- und Geröllmassen verursachten erhebliche Schäden an zwei Höfen. Drei weitere Gebäude wurden vorsorglich evakuiert. Insgesamt mussten 69 Menschen ihre Wohnungen verlassen, 39 in Meran und 30 in Hafling. 5 Personen erlitten leichte Verletzungen und wurden ins Krankenhaus gebracht. Nach ersten Stabilisierungsmaßnahmen sollen heute weitere Lokalaugenscheine und anschließend weitere Maßnahmen erfolgen. Heftige Unwetter sind gestern auch übers Winschgau hinweggezogen. Im Vossental in der Gemeinde Schnalz verlegt eine Mure im Bereich des Schafstallbachs die Straße. Mehrere Anwohnerinnen und Anwohner sowie Urlauber waren vorübergehend von der Außenwelt abgeschnitten. Zwischen Schluderns und Malz musste die Finschger Staatsstraße auf der Höhe des Kraftwerks zeitweise gesperrt werden. Auch dort gingen mehrere Muren nieder. Der Bahnverkehr auf der Finschger Bahnlinie wurde aus Sicherheitsgründen unterbrochen. Die soziale Mitte in der SVP fordert eine umfassende gesellschaftliche und politische Diskussion über den von Gesundheitslandesrat Hubert Messner vorgelegten Gesetzentwurf zum medizinisch assistierten Suizid. Der soziale Parteiflügel bezeichnet das Thema als ethisch hochsensibel und kritisiert, dass der Entwurf im Rahmen eines Omnibusgesetzes hätte eingebracht werden sollen. Parteivorsitzende Gabriele Morandell betont, die Selbstbestimmung schwerkranker Menschen müsse respektiert werden. Gleichzeitig dürfe niemand aus Einsamkeit oder Überforderung den Wunsch zu sterben entwickeln. Scharfe Kritik am Vorgehen der Landesregierung bei der Regelung des assistierten Suizids kommt aus der Opposition. Die Mehrheit aus SVP und Fratelli d'Italia handelt in dieser Frage planlos und lasse sich von ideologischem Druck leiten, heißt es in einer Stellungnahme. Kritisiert wird insbesondere, dass die SVP ihren eigenen Gesetzentwurf wieder in Frage stellt. Die Opposition erinnert daran, dass das italienische Verfassungsgericht bereits entschieden habe, dass unter bestimmten Voraussetzungen ein Anspruch auf medizinisch assistierten Suizid besteht und dafür verbindliche Kriterien festlegt. Aufgabe der Politik sei es nun, diese Vorgaben gesetzlich umzusetzen. Die USA und der Iran haben sich auf ein Ende ihrer gegenseitigen Angriffe geeinigt. Beide Seiten planen demnach für Dienstag ein Treffen in der katarischen Hauptstadt Doha, um ihren Streit um die Straße von Hormuz beizulegen. Am Wochenende hatten beide Länder Angriffe ausgeführt. Zudem gibt es einen tiefgehenden Streit über die grundsätzliche vereinbarte, aber laut New York Times offenbar sehr interpretationsoffene formulierte Einigung auf die Öffnung der Straße von Hormuz. Und die Atommacht Pakistan hat eigenen Angaben zufolge erneut Ziele im Nachbarland Afghanistan angegriffen. Sicherheitskräfte hätten entlang der pakistanisch-afghanischen Grenze einen Bodeneinsatz durchgeführt, teilte Informationsminister Abdullah Tarar mit. Diesem folgten den Angaben nach Angriffe im Grenzgebiet auf Verstecke und Rückzugsgebiete, unter anderem der pakistanischen Taliban. Seit Herbst kommt es immer wieder zu gegenseitigen Angriffen der beiden Nachbarländer. Islamabad wirft Kabul vor, Terroristen zu beherbergen, die in Pakistan Angriffe verüben.
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2: Kanada hat sich als erste Mannschaft das Ticket für das WM-Achtelfinale geschnappt. Der Co-Gastgeber setzte sich in der ersten K.O.-Runde in Los Angeles gegen Südafrika mit 1:0 durch. Zum Matchwinner für Kanada avancierte Kapitän Steven Estakio mit seinem Tor in der Nachspielzeit. Sowohl die Kanadier als auch die Südafrikaner hatten erstmals die K.O.-Phase einer WM erreicht. Für Erstere geht der Traum auf der größten Fußballbühne nun weiter. Kanada, das davor bei seinen zwei WM-Teilnahmen in den Jahren 1986 und 2022 6 Niederlagen in 6 Spielen kassiert hatte, trifft nun in der nächsten Runde auf den Sieger des Duells Niederlande gegen Marokko.
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4: 8:05 und es ist schon wieder richtig schön draußen, außer ein paar hohe Schleierwolken. Die ziehen immer noch durch. Ansonsten wird es wieder relativ heiß heute. Philipp Tartarotti.
5: Die teils heftigen Gewitter von gestern haben das Ende dieser ungewöhnlich frühen Hitzewelle eingeläutet. Im Norden Südtirols liegen die Höchstwerte bereits heute um oder unter der 30-Grad-Marke. Im Süden steigen die Temperaturen noch einmal auf rund 36 Grad. In den kommenden Tagen wird es aber auch dort weniger heiß. Dazu bleibt das Wetter zeitweise unbeständig. Heute und morgen bilden sich am Nachmittag und Abend ein paar Gewitter, die heute stellenweise auch noch recht kräftig ausfallen können. Am Mittwoch zieht im Tagesverlauf dann eine Kaltfront durch und sorgt für verbreitete Regenschauer. In der zweiten Wochenhälfte wird das Wetter mit Nordföhn dann wieder stabiler.
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7: Guten Morgen aus der Landesverkehrsmeldezentrale, wünscht Renate Stauder. Nach Murenabgängen sind weiterhin folgende Straßen gesperrt: die Landesstraße Sienich-Verdienst zwischen Sienich und dem Kreisverkehr am Metz und die Landesstraße Meran-Mölten zwischen dem Kreisverkehr Schenner und Hafling. Die Bahnstrecke ist zwischen Spondinic und Mals aus Sicherheitsgründen gesperrt. Die Saarenthaler Straße ist zwischen Benz und dem Benzer Joch bis 19 Uhr wegen Asphaltierungsarbeiten gesperrt. Gute Fahrt!
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4: Ihr wünscht und wir spielen, um euch ein bisschen besser reinzukicken in die neue Woche, damit der Start etwas leichter fällt. Sagt uns einfach, was ihr hören wollt jetzt in den nächsten paar Minuten bzw. in der nächsten halben Stunde und wir spielen es. Gerne dürft ihr auch jemanden grüßen, egal was es zu grüßen gibt oder wen es zu grüßen gibt. Wir grüßen alle für euch. 346 37 36 480. Die Nummer bitte speichern, wenn ihr es noch nicht gemacht habt, dann seid ihr das nächste Mal schneller. Das ist unsere Nummer, wo ihr uns Wunsch und Song und alles Mögliche reinschicken könnt. Wir spielen euren Song auf Bestellung und zwar gleich wieder beim Antenne Kickstarter.

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1: 8:12, los geht's mit einem Geburtstagswunsch. Guten Morgen, ich darf mir gern auf gute Freunde von den bösen Onkels wünschen und den Lucky zum 30er gratulieren und ihm das Beste wünschen. Genau das schreibt der Gersti. Wir wünschen natürlich dem Lucky auch alles, alles Gute und ja, auf gute Freunde.

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1: Weiter geht's auch schon mit Wunsch Nummer 2 und dem Armin, der wünscht sich nämlich Disparate Youth. Schönen Gruß in Timmy, Max und in Ivan 30.

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1: Nossa! 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
2: Es ist 7:07 und da kickt uns noch die Helene rein in den Montag. Und zwar mit einem Mua-Kuss. Prince and the Revolution, Kiss für die Helene. Schönen guten Morgen, liebe Grüße.

0: Mark Medlock war das um 8:30.
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2: David Gallmetzer, einen schönen guten Morgen. Ein heftiges Unwetter hat gestern Nachmittag zum Überlaufen des Weißblatterbachs auf der Höhe der Kreuzung mit der Katzensteinstraße in Meran-Obermais geführt. Auslöser war ein Erdrutsch an der Straße nach Hafling. Die Schlamm- und Geröllmassen verursachten erhebliche Schäden an 2 Höfen. 3 weitere Gebäude wurden vorsorglich evakuiert. Heftige Unwetter sind gestern auch übers Winschgau hinweggezogen. Im Vossental in der Gemeinde Stals verlegte eine Mure im Bereich des Schafstallbachs die Straße. Mehrere Anwohnerinnen und Anwohner sowie Urlauber waren vorübergehend von der Außenwelt abgeschnitten. Zwischen Schluderns und Malz musste die Finchgauer Staatsstraße auf der Höhe des Kraftwerks zeitweise gesperrt werden. Mehr dazu in unseren Nachrichten zur vollen Stunde. Damit zum heutigen Wetter in Südtirol. Am Vormittag wechseln Sonne und Wolken, vereinzelt sind erste gewitterige Regenschauer möglich. Am Nachmittag steigt die Gewitterneigung an. Die Temperaturen steigen auf Höchstwerte von 29 Grad in Sterzing bis 36 Grad in Bozen.
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3: Guten Morgen aus der Landesverkehrsmeldezentrale wünscht Renate Stauder. Nach Murenabgängen sind weiterhin folgende Straßen gesperrt. Die Landesstraße Sinich-Verdienst zwischen Sinich und dem Kreisverkehr am Metz und die Landesstraße Meran-Mölten zwischen dem Kreisverkehr Schenner und Hafling. Die Bahnstrecke ist zwischen Spundinik und Malz aus Sicherheitsgründen gesperrt. Die Sarentaler Straße ist zwischen Benz und dem Benzer Joch bis 19 Uhr wegen Asphaltierungsarbeiten gesperrt. Gute Fahrt.
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0: Und Sandra Hofer, guten Wochenstart ins ganze Land. Ja, die neue Woche startet etwas milder, beziehungsweise etwas kühler, etwas frischer, als die letzte Woche geendet hat. Denn es ist nicht mehr so extrem heiß, aber immer noch heiß. Und weil es so heiß ist und weil es Sommer ist und weil man da wirklich gut auf sich achten sollte und das nicht unterschätzen sollte, sprechen wir in unserer heutigen Hauptsuch-Gesund-Ausgabe über perfekte Hitzetipps, was man tun kann, um sich bei der Hitze richtig gut zu schützen. Nach Robin Schulz und Aerosmith im Mix.
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4: Sommer bedeutet an vielen Tagen neben strahlendem Sonnenschein vor allem eins. Es ist heiß. Und oft lassen uns Temperaturen um die 30 bis 35 oder auch mehr, wie es in den letzten Tagen hier bei uns war, gerade wirklich ächzen. Und unser Verlangen nach Abkühlung macht sich auch oft mit unbedachten Aktionen bemerkbar. Zum Beispiel einfach so, ohne den Körper zuvor vorzubereiten, ins kalte Wasser zu springen. Was man stattdessen machen sollte, um sich abzukühlen und dabei nicht seine Gesundheit zu riskieren, hat Dr. Philipp Egger meinem Kollegen Werner Gartner erklärt.
5: Generell sollte man keine Schocktherapien veranstalten. Das ist für den Kreislauf immer ein bisschen eine Herausforderung. Der Kreislauf passt sich ja an die Wärme, an die Kälte, also je nachdem an unsere Umgebungstemperatur. Und man soll deshalb nicht jetzt von 30, 40 Grad sich total ins kalte Wasser sofort springen zum Beispiel. Da ist besser eben wirklich zuerst mit die Füße hineingehen, vielleicht ein bisschen die Arme mit dem Wasser befeuchten und dann langsam ins Wasser gehen, wenn wir jetzt von Schwimmen sprechen. Ansonsten natürlich im Schatten sich aufhalten. Normalerweise, das sieht man auch eigentlich bei den Tieren, nicht? Fast kein Tier geht in die Mittagshitze. Und das ist eben auch für Mensch eigentlich besser, also sich im Schatten aufhalten, nach Möglichkeit in gekühlte Räume. Vor allem natürlich für ältere Menschen, für Menschen mit Herz-Kreislauf-Problemen oder mit anderen Vorerkrankungen.
6: Apropos kühlen, im Sommer greifen wir gerne auf kalte Getränke zurück. Dabei ist das sogar kontraproduktiv.
5: Es ist uns zwar fein im Moment, ne? Das ist eine momentane schnelle Erfrischung, aber eben für den Körper ist das eine sehr große Herausforderung, weil eben wieder Körper nie auf die 38 Grad mindestens im Sommer so mal aufgeheizt, nicht? Körperinnentemperatur, und dann kommt da so ein eiskaltes Getränk, das muss der Körper erst wärmen, und das ist eigentlich für den Körper eine große Arbeit, das wieder auf Temperatur zu bringen. Kühlt den Körper nachher auch nicht unbedingt ab, weil der Körper ja mehr arbeitet, und Arbeit erzeugt auch immer wieder Wärme. Deshalb kühlt es leider einen Moment ab. Besser ist viel trinken, aber nicht zu kalt. Eventuell eher sogar warm.
6: Auch beim Essen sollten wir schon darauf schauen, was wir zu uns nehmen. Deftige Gerichte sollten wir eher sein lassen.
5: Der Sommer ist sicher ideal für die mediterrane Diät oder Küche. Also viel Salate, viel Frisches vom Garten, viel Gemüse. Das ist im Sommer, erstens haben wir da richtig einen hohen Vitamingehalt. Das heißt, mit dem Körper schon damit etwas Gutes. Und es ist auch viel leichter zu verdauen. Es kommt natürlich darauf an, wenn ich eine sehr schwere Arbeit habe, körperlich schwere Arbeit, wäre ich mit einem Salat sicher zu wenig haben und muss auch noch die Kohlenhydrate und die Eiweiße und alles andere natürlich auch noch zuführen. Aber im Sommer auf alle Fälle besser, leicht essen, man fühlt sich wesentlich besser und wohler. Viel Gemüse, viel Obst und viel trinken.
4: Schon wenige kleine Tricks helfen uns also dabei, extreme Temperaturen leichter auszuhalten. Und wenn es nur der Salat ist, den man abends statt dem Hamburger mit Pommes zu sich nimmt.
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Duran Duran waren das mit Ordinary World um 8 vor 9. Am 29. Juni, was steht denn da alles so an? Zum Beispiel der internationale Tag der Fischer und Fischerinnen. Der soll daran erinnern, wie wichtig die weltweit für unsere Ernährung überhaupt sind und natürlich auch für viele Küstenregionen. Gleichzeitig geht es auch um die nachhaltige Fischerei, also darum, die Meere eben so zu nutzen, dass auch kommende Generationen noch etwas davon haben und nicht alles zu zerstören, weil wir es jetzt haben wollten. Außerdem ist heute der internationale Tag der Tropen. Die Vereinten Nationen haben ihn ins Leben gerufen, um eben auf die Bedeutung der Tropen aufmerksam zu machen. Dort lebt nämlich rund 40% der Weltbevölkerung und die Regionen gehören zu den artenreichsten überhaupt. Gleichzeitig sind sie besonders stark vom Klimawandel betroffen. Deshalb wird heute darüber gesprochen und was getan am Internationalen Tag der Tropen, damit das wieder besser wird. Etwas schmutziger wird es beim Internationalen Matschtag. Der richtet sich vor allem an Kinder und heute in Matsch ausdrücklich ja, erlaubt. Die Idee dahinter, draußen spielen, buddeln, matschen und die Natur einfach entdecken, nicht nur drinnen sein. Denn genau das fördert die Kreativität, die Bewegung und macht einfach auch nur Spaß. Also heute darf die Waschmaschine ruhig mal ein paar Überstunden machen. Und dann feiern Fotofans noch den Tag der Kamera. Der erinnert daran, wie sehr Fotos unser Leben begleiten. Urlaubsbilder, Familienfeste oder der schnelle Schnappschuss mit dem Handy. Es geht darum, besondere Momente festzuhalten, bevor sie wieder vorbei sind.

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1: Meran, Weißblatterbach läuft über, Aufräumarbeiten gehen weiter. Chemikalien in Schienkleidung, Verstöße gegen EU-Grenzwerte. Das Wetter heute, Sonne, Wolken und Gewitter.
0: Redakteur im Studio, David Gallmetzer.
1: Schönen guten Morgen. Ein heftiges Unwetter hat gestern Nachmittag zum Überlaufen des Weißblatterbachs auf der Höhe der Kreuzung mit der Katzensteinstraße in Meran-Obermais geführt. Auslöser war ein Erdrutsch an der Straße nach Hafling. Die Schlamm- und Geröllmassen verursachten erhebliche Schäden an 2 Höfen. 3 weitere Gebäude wurden vorsorglich evakuiert. Insgesamt mussten 69 Menschen ihre Wohnungen verlassen, 39 in Meran und 30 in Hafling. Nach ersten Stabilisierungsmaßnahmen sollen heute weitere Lokalaugenschein und anschließend weitere Maßnahmen erfolgen. Die Lage bleibt angespannt, denn vom Hang lösen sich weiterhin kleinere Geröllmassen. Heute ist außerdem erneut mit kräftigen Gewittern zu rechnen. Heftige Unwetter sind gestern auch übers Finchgau hinweggezogen. Im Vossental in der Gemeinde Schnalz verlegte eine Mure im Bereich des Schafstallbachs die Straße. Mehrere Anwohnerinnen und Anwohner sowie Urlauber waren vorübergehend von der Außenwelt abgeschnitten. Zwischen Schluderns und Malz musste die Finchger Staatsstraße auf der Höhe des Kraftwerks zeitweise gesperrt werden. Auch dort gingen mehrere Muren nieder. Der Bahnverkehr auf der Finchger Bahnlinie wurde aus Sicherheitsgründen unterbrochen. Mehrere über die Online-Plattform Shein verkaufte Kleidungsstücke sind laut einer Untersuchung des Bremer Umweltinstituts mit gesundheitsbedenklichen Chemikalien belastet. Nach den vorliegenden Testergebnissen überschritten 7 von 18 untersuchten Produkten die geltenden EU-Grenzwerte. Shein erklärte auf Anfrage, die Vorwürfe ernst zu nehmen und die Ergebnisse zu prüfen. Auch andere Billigplattformen stehen wegen Produktsicherheit in der Kritik. So verhängte die EU-Kommission zuletzt eine Strafe von 200 Millionen Euro gegen Temu, unter anderem wegen Sicherheitsmängeln bei Ladegeräten und zu hoher Chemikalienbelastung in Kinderspielzeug. Temu bezeichnete die Sanktion als unverhältnismäßig. Mitte Mai wurden mehrere Fälle des Hantavirus bei Passagieren einer Kreuzfahrt nachgewiesen. Nun gibt die Weltgesundheitsorganisation Entwarnung. Der Hantavirus-Ausbruch neige sich dem Ende zu. Das schrieb WHO-Chef Tedros Adhanom Ghebreyesus auf der Plattform X. Alle Kontaktpersonen der beiden Fälle, die in Südafrika identifiziert worden sind, hätten ihre Nachbeobachtungszeit abgeschlossen, ohne dass weitere Fälle gemeldet worden sind. Auch in Spanien und den Niederlanden sind die Quarantäne- und Nachbeobachtungszeiten abgeschlossen. 30 Kontaktpersonen werden noch beobachtet. Die Gesamtzahl der Fälle liegt weiter bei 13, darunter 3 Todesfälle. Und die Atommacht Pakistan hat eigenen Angaben zufolge erneut Ziele im Nachbarland Afghanistan angegriffen. Sicherheitskräfte hätten entlang der pakistanisch-afghanischen Grenze einen Bodeneinsatz durchgeführt, teilt Informationsminister Abdullah Tarar mit. Diesem folgten den Angaben nach Angriffe im Grenzgebiet der Verstecke und Rückzugsgebiete, unter anderem der pakistanischen Taliban. Seit Herbst kommt es immer wieder zu gegenseitigen Angriffen der beiden Nachbarländer. Islamabad wirft Kabul vor, Terroristen zu beherbergen, die in Pakistan dann Angriffe verüben.
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3: 4 Minuten nach 9 zur vollen Stunde wollen wir natürlich auch wissen, was das Wetter denn so macht. Wie heiß wird's? Wie viel Sonne? Kommt Regen? Kommt der Gewitter? All das verrät uns Philipp Tartarotti vom Landeswetterdienst.
4: Die teils heftigen Gewitter von gestern haben das Ende dieser ungewöhnlich frühen Hitzewelle eingeläutet. Im Norden Südtirols liegen die Höchstwerte bereits heute um oder unter der 30-Grad-Marke. Im Süden steigen die Temperaturen noch einmal auf rund 36 Grad. In den kommenden Tagen wird es aber auch dort weniger heiß. Dazu bleibt das Wetter zeitweise unbeständig. Heute und morgen bilden sich am Nachmittag und Abend ein paar Gewitter, die heute stellenweise auch noch recht kräftig ausfallen können. Am Mittwoch zieht im Tagesverlauf dann eine Kaltfront durch und sorgt für verbreitete Regenschauer. In der zweiten Wochenhälfte wird das Wetter mit Nordföhn dann wieder stabiler.
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6: Daniel Hofer begrüßt Sie auf der Landesverkehrsmeldezentrale. Wegen Murenabgängen weiterhin gesperrt sind die Landesstraße Meran-Hafling zwischen der Neif und Hafling sowie die Landesstraße Sinich-Wardins zwischen Sinich und dem Kreisverkehr Rametz. Es kommt dabei zu Kolonnenverkehr und Stau vom Obermais in Fahrtrichtung Meran und auch auf der Baseira-Staatsstraße talauswärts ab der Tiroler Kreuzung. Wegen Arbeiten gesperrt sind die Benzer-Jog-Straße zwischen Benz und dem Benzer-Jog bis 19 Uhr und die Landesstraße Kastelroth-Weidbruck zwischen der Abzweigung Dissens und der Abzweigung St. Oswald. Gute und sichere Fahrt!
0: 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Guten Morgen! Und hier ist Sandra Hofer.
3: Schönen guten Morgen, feinen Montag, fein, dass ihr dabei seid. Es geht weiter mit einem Klassiker im neuen Sound. David Guetta, Anne-Marie und Coil Ray mit Baby Don't Hurt Me. Inspiriert vom unvergessenen 90er-Hit What Is Love.

0: 13 Minuten nach 9 montags nach dem Wochenende. Da ist natürlich immer ganz, ganz viel passiert und gibt's viel zu erzählen, wenn es um Sport geht.
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0: Es geht um Tennis, um die Formel 1, MotoGP und auch Skifahren. Und danach natürlich sprechen wir auch über die WM. Alles mit Kollege David Gallmetzer.
2: Schönen guten Morgen. Mit dem Start in Wimbledon beginnt heute nur 3 Wochen nach den French Open das dritte Tennis-Grand-Slam-Turnier der Saison. Auf dem traditionsreichen Rasen zählt der Südtiroler Jannik Sinner trotz seines enttäuschenden Ausscheidens in Paris zu den Top-Favoriten auf den Titel. Zu seinen größten Konkurrenten gehört der frisch gebackene Grand-Slam-Sieger Alexander Zverev, nachdem Carlos Alcaraz verletzungsbedingt fehlt. Im Damen-Turnier gilt das Teilnehmerfeld als besonders ausgeglichen. Im Fokus steht dort vor allem das Comeback von Serena Williams. George Russell hat den Formel 1 Grand Prix von Österreich in Spielberg gewonnen. Der Mercedes-Pilot setzte sich am Sonntag vor Red Bull-Fahrer Max Verstappen durch, der nach einer starken Aufholjagd den 2. Platz belegte. Dritter wurde Russells Teamkollege Kimi Antonelli, der seine Führung in der Fahrerwertung weiter ausbaute. Für Russell war es der 2. Saisonsieg nach seinem Erfolg beim Auftaktrennen in Australien und der 7. Grand Prix-Sieg seiner Karriere. In der Weltmeisterschaft bleibt der erst 19-jährige Antonelli an der Spitze und führt nun mit 14 Punkten Vorsprung auf Russell. Ai Ogura hat am Sonntag beim Grand Prix der Niederlande in Assen seinen ersten Sieg in der MotoGP gefeiert. Hinter dem 25-jährigen Japaner platzierte sich Raul Fernandez und Poleman Jorge Martin, der mit Rang 3 die Gesamtführung übernahm. Der bisherige WM-Leader Marco Bezzecchi, der letzte Woche in Brünn wegen eines Streits mit Streckenposten vom Grand Prix ausgeschlossen wurde, schied schon in der 3. Runde mit einem schweren Sturz aus. Marcel Hirscher arbeitet weiter an seinem Comeback im alpinen Skiweltcup. Nachdem der 37-jährige Salzburger die vergangene Saison wegen gesundheitlicher Probleme und unzureichender Vorbereitung ausgelassen hatte, peilt er nun eine Rückkehr im kommenden WM-Winter an. Der 8-fache Gesamtweltcup-Sieger befindet sich derzeit nach eigenen Angaben intensiv im Aufbautraining. Rund 25 Stunden pro Woche investiert er in seine Vorbereitung.
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2: Kanada hat sich als erste Mannschaft das Ticket für das WM-Achtelfinale geschnappt. Der Co-Gastgeber setzte sich in der ersten K.O.-Runde in Los Angeles gegen Südafrika mit 1:0 durch. Zum Matchwinner für Kanada avancierte Kapitän Steven Estakio mit seinem Tor in der Nachspielzeit. Sowohl die Kanadier als auch die Südafrikaner hatten erstmals die K.O.-Phase einer WM erreicht. Für erstere geht der Traum auf der größten Fußballbühne nun weiter. Kanada, das davor bei seinen 2 WM-Teilnahmen in den Jahren 1986 und 2022 6 Niederlagen in 6 Spielen kassiert hatte, trifft nun in der nächsten Runde auf den Sieger des Duells Niederlande gegen Marokko. Am heutigen Montag folgen die nächsten beiden 16-Finalspiele. Um 19 Uhr kommt es zum Match zwischen Brasilien und Japan. Ab 22.30 Uhr bekommt es Deutschland mit Paraguay zu tun.
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0: Es ist jetzt 7:07 und jetzt gibt's Festival-Feeling zum Mitnehmen.
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0: Green Day haben beim Reading Festival für echte Gänsehaut gesorgt und haben gemeinsam mit dem Publikum Boulevard of Broken Dreams gesungen. Diesen Moment möchten wir euch natürlich nicht vorenthalten. Deshalb sind hier Green Day für euch live aus Reading zum Wochenstart.

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1: Und jetzt geht's wieder zum Wichtigsten über. Es ist 9:30.
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2: David Gallnetzer, einen schönen guten Morgen. Nach dem Überlaufen des Weißblatterbachs und dem damit zusammenhängenden Moorgang laufen die Aufräum- und Sicherungsarbeiten in den betroffenen Abschnitten in Meran und Hafling weiter. Mit mehreren Packern wird seit gestern daran gearbeitet, die Geröll- und Schlammmassen zu beseitigen. Ziel ist es, den Weißblatterbach wieder in sein Bachbett zurückzuleiten und das Rückhaltebecken am Neifbach freizuräumen. Vom Familienfilm Lassie über eine Doku zur Südtiroler Band Shanti Power bis zum neuesten Bergfilm von Reinhold Messner. Die Palette der Filmvorhaben, die im zweiten Call des Jahres zum Zug kommen, ist breit. Insgesamt 20 Projekte werden von IDEM Südtirol gefördert, 11 kommen aus Italien, davon 7 aus Südtirol. Mehr dazu in unseren Nachrichten zur folgenden Stunde. Und damit zum heutigen Wetter in Südtirol. Am Vormittag wechseln Sonnenwolken, vereinzelt sind erste gewitterige Regenschauer möglich. Am Nachmittag steigt die Gewitterneigung an. Die Temperaturen zur Zeit in Naturns 23 Grad, Schlanders 22, Flersch 18 Grad.
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3: Daniel Hofer begrüßt Sie auf der Landesverkehrsmeldezentrale. Wegen Mohrenabgängen weiterhin gesperrt sind die Landesstraße Meran-Hafling zwischen der Neif und Hafling sowie die Landesstraße Sinich-Wardins zwischen Sinich und dem Kreisverkehr Rametz. Es kommt dabei zu Kolonnenverkehr und Stau vom Obermais in Fahrtrichtung Meran und auch auf der Baseira Staatsstraße talauswärts ab der Tiroler Kreuzung. Wegen Arbeiten gesperrt sind die Benzer-Jog-Straße zwischen Benz und dem Benzer-Jog bis 19 Uhr und die Landesstraße Kastelroth-Weidbruck zwischen der Abzweigung Dissens und der Abzweigung St. Oswald. Gute und sichere Fahrt!

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1: Grüß Denk. Eine halbe Stunde dürfen wir noch gemeinsam verbringen heute, bevor es reingeht in den Vormittag, in den Montagvormittag. Und was wir da jetzt noch machen, ist natürlich ganz viel richtig gute Musik hören. Außerdem blicken wir noch mal ganz ausführlich aufs Wetter mit dem Meteorologen. Und wir schauen, was heute, auch am Wochenstart, so alles los ist bei uns im Land. In zwei Hits, in was Gerd heint.

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3: Für alle, die klassische Musik lieben, startet heute in Seis am Schlern wieder die Konzertreihe Summer Classics. Internationale Musikerinnen und Musiker präsentieren dabei Werke großer Komponisten in besonderem Ambiente. Heute steht das erste Konzert der Reihe auf dem Programm mit dem Titel Virtuoses Holz. Um 21 Uhr in der Pfarrkirche von Seis am Schlern. Ebenfalls in Seis macht heute das Südtirol Jazz Festival Halt. Im Hotel Bad Ratzes gastiert die Schweizer Musikerin Luise Knobil mit einer spannenden Mischung aus Jazz, Chanson und modernen Klängen. Ein Konzert für alle, die musikalisch gerne auch mal Neues entdecken. Im Hotel Bad Ratzes in Seis am Schlern von 18 Uhr bis 19.30 Uhr. Rot ist derzeit die dominierende Farbe im Martelltal. Bei den Marteller Erdbeertagen dreht sich nämlich alles um die beliebte Sommerfrucht. Neben kulinarischen Spezialitäten rund um die Erdbeere wartet ein abwechslungsreiches Rahmenprogramm auf die Besucherinnen und Besucher. Täglich in Martell noch bis zum 12. Juli. Und für einen gemütlichen Kinoabend sorgt der Film Hallo Betty. Erzählt wird die Geschichte von Emmy Creola, die in den 50er Jahren die Kultfigur Betty Bossi erschafft und plötzlich selbst ins Rampenlicht gerät. Zu sehen heute Abend im Filmclub Capitol 1 in Bozen um 20 Uhr. Hallo Betty.
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0: Das mit Go That High. Und das ist gleich 10 vor 10. Endlich. Endlich werden viele sagen, ist jetzt nicht mehr so heiß und endlich wird's auch nicht mehr so heiß. Die Gewitter gestern haben Abkühlung gegeben, aber ob das auch schon reicht, wie es weitergeht, wir sprechen mit dem Experten Philipp Tartarotti.
1: Guten Morgen, grüß Gott.
0: Ja, guten Morgen, Philipp. Vielerorts hat es bereits spürbar eben abgekühlt. Ist die Hitzewelle damit jetzt endgültig beendet?
1: Ja, im Norden des Landes wird es heute und auch in den nächsten Tagen deutlich weniger heiß als zuletzt. Mhm. Die Höchstwerte liegen um oder unter der 30-Grad-Marke. Im Süden steigen die Temperaturen dagegen heute noch einmal auf rund 36 Grad. In den kommenden Tagen wird es aber auch dort weniger heiß.
0: Ja, und es bleibt auch weiterhin nicht wirklich stabil, richtig?
1: Nein, das Wetter bleibt zeitweise unbeständig. Heute und morgen bilden sich am Nachmittag und Abend wieder ein paar Gewitter, die heute stellenweise auch noch recht kräftig ausfallen können.
0: Okay.
1: Am Mittwoch zieht im Tagesverlauf dann eine Kaltfront durch und sorgt für verbreitete Regenschauer.
0: Und die Prognosen für die zweite Wochenhälfte, kannst du uns da jetzt schon vielleicht was sagen? Wie schaut's da aus?
1: Ja, da bringt eine Nordströmung mit Nordföhn stabilere Verhältnisse und es überwiegt der Sonnenschein. Die Temperaturen legen aber langsam wieder zu.
0: Ja, wunderbar. Sommer eben. Danke, Philipp.

Die Sugar Babes um kurz vor 10. Jetzt gibt's nur noch A-Lock und Ava Max, die noch die Stunde voll machen. Und wir verabschieden uns auch schon wieder an dieser Stelle, denn das war's für den Wochenstart. Gemeinsam ging's rein, gemeinsam geht's auch morgen wieder rein, ab 6:30 und bis 10 und direkt danach nur mehr News und noch viel mehr Top-Hits und Classic-Hits. Nicht vergessen, nicht verpassen, auch eine neue Runde Badealarm. Außerdem knackt den Simon, spielen wir diese Woche auch wieder. Gerne schon mal anmelden. Inzwischen nochmal einen guten Wochenstart an alle. Gutes Schaffen, tschüss und macht's es gut.

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2: Weißblatterpech läuft über, Aufräumarbeit in Meran gehen weiter. Chemikalien in Schienenkleidung, Verstöße gegen EU-Grenzwerte. Das Wetter heute, Sonne, Wolken und Gewitter.
1: Redakteur im Studio, David Kalmetzer.
2: Schönen Vormittag. Nach dem Überlaufen des Weißblatterbachs und dem damit zusammenhängenden Moorgang laufen die Aufräum- und Sicherungsarbeiten in den betroffenen Abschnitten in Meran und Hafling weiter. Mit mehreren Baggern wird seit gestern daran gearbeitet, die Geröll- und Schlammmassen zu beseitigen. Ziel ist es, den Weißblatterbach wieder in sein Bachbett zurückzuleiten und das Rückhaltebecken am Neifbach freizuräumen. Die Lage bleibt angespannt, denn vom Hang löst sich weiterhin Material. Heute ist außerdem erneut mit kräftigen Gewittern zu rechnen. Vom Familienfilm Lassi über eine Doku zur Südtiroler Band Shantybauer bis zum neuesten Bergfilm von Reinhold Messner. Die Palette der Filmvorhaben, die im zweiten Call des Jahres zum Zug kommen, ist breit. Insgesamt 20 Projekte werden von IDM Südtirol gefördert, 11 kommen aus Italien, davon 7 aus Südtirol, 4 Vorhaben stammen aus Deutschland und je eines aus Österreich, der Schweiz, Großbritannien, den Niederlanden und aus Singapur. Rund 100 Tage soll für die geförderten Filmvorhaben im Land gedreht werden. Sie bringen Südtirol eine Wertschöpfung von über 5 Millionen Euro. 11 der finanzierten Projekte fallen in die Kategorie Made in Südtirol. Das bedeutet, dass Schlüsselpositionen wie Regie, Produktion oder Drehbucherstellung in Südtiroler Hand sind. Mehrere über die Online-Plattform Shein verkaufte Kleidungsstücke sind laut einer Untersuchung des Bremer Umweltinstituts mit gesundheitsbedenklichen Chemikalien belastet. Nach den vorliegenden Testergebnissen überschritten 7 von 18 untersuchten Produkten die geltenden EU-Grenzwerte. Shein erklärte auf Anfrage, die Vorwürfe ernst zu nehmen und die Ergebnisse zu prüfen. Auch andere Billigplattformen stehen wegen Produktsicherheit in der Kritik. So verhängte die EU-Kommission zuletzt eine Strafe von 200 Millionen Euro gegen Temu, unter anderem wegen Sicherheitsmängeln bei Ladegeräten und zu hoher Chemikalienbelastung in Kinderspielzeug. Temu bezeichnete die Sanktion als unverhältnismäßig. Mitte Mai wurden mehrere Fälle des Hunter-Virus bei Passagieren einer Kreuzfahrt nachgewiesen. Nun gibt die Weltgesundheitsorganisation Entwarnung. Der Hunter-Virus-Ausbruch neige sich dem Ende zu. Das schrieb WHO-Chef Tedros Adhanom Ghebreyesus auf der Plattform X. Alle Kontaktpersonen der beiden Fälle, die in Südafrika identifiziert worden sind, hätten ihre Nachbeobachtungszeit abgeschlossen, ohne dass weitere Fälle gemeldet worden sind. Auch in Spanien und den Niederlanden sind die Quarantäne- und Nachbeobachtungszeiten abgeschlossen. 30 Kontaktpersonen werden noch beobachtet. Die Gesamtzahl der Fälle liegt weiter bei 13, darunter 3 Todesfälle. Und die Atommacht Pakistan hat eigenen Angaben zufolge erneut Ziele im Nachbarland Afghanistan angegriffen. Sicherheitskräfte hätten entlang der pakistanisch-afghanischen Grenze einen Bodeneinsatz durchgeführt, teilt Informationsminister Abdullah Tarar mit. Diesem folgten den Angaben nach Angriffe im Grenzgebiet der Verstecke und Rückzugsgebiete, unter anderem der pakistanischen Taliban. Seit Herbst kommt es immer wieder zu gegenseitigen Angriffen der beiden Nachbarländer. Islamabad wirft Kabul vor, Terroristen zu beherbergen, die in Pakistan dann Angriffe verüben.
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2: Sonnenwolken wechseln, vereinzelt sind erste gewitterige Regenschauer möglich. Am Nachmittag steigt die Gewitterneigung an. Die Temperaturen steigen auf Höchstwerte von 29 Grad in Sterzing bis 36 Grad in Bozen. Die Wettervorschau. Am Dienstag wechseln Sonnenwolken mit ein paar Gewittern in der zweiten Tageshälfte. Am Mittwoch sorgt eine Kaltfront für zunehmend unbeständige Verhältnisse. Im Tagesverlauf kommt es verbreitet zu gewitterigen Regenschauern und in der Folge frischt vielerorts Nordföhn auf. Die Temperaturen gehen zurück. Der Donnerstag bringt überwiegend sonniges Wetter. Vor allem im Norden bleibt es föhnig. Am Freitag geht es mit viel Sonnenschein weiter.
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0: Aus der Landesverkehrsmeldezentrale begrüßt Sie Renate Stauder. Nach Murenabgängen sind weiterhin folgende Straßen gesperrt. Die Landesstraße Sinig-Verdienst zwischen Sinig und dem Kreisverkehr am Metz, die Landesstraße Meran-Mölten zwischen der Neif und Hafling und die Landesstraße Weidburg-Kastlo zwischen der Abzweigung St. Oswald und der Abzweigung Disenz. Die Penzer-Joch-Straße ist zwischen Penz und dem Penzer-Joch bis 19 Uhr wegen Asphaltierungsarbeiten gesperrt. Eine Einbahnregelung wegen Arbeiten gibt es unter anderem auf der Brenner Staatsstraße nördlich von Fahren, auf der Gardertaler Staatsstraße bei Zwischenwasser und auf der Gröner Staatsstraße zwischen Waldbruck und Pontives bei Prempach. Die Bahnstrecke ist zwischen Spondinik und Mals aus Sicherheitsgründen gesperrt. Gute Fahrt!
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1: David Gallnetzer, einen schönen guten Morgen. Nach dem Überlaufen des Weißblatterbachs und dem damit zusammenhängenden Moorgang laufen die Auf-

0: Nach Murenabgängen sind weiterhin folgende Straßen gesperrt: die Landesstraße Sinig-Verdienst zwischen Sinig und dem Kreisverkehr am Metz, die Landesstraße Meran-Mölten zwischen der Neif und Hafling und die Landesstraße Weitburg-Kastlo zwischen der Abzweigung St. Oswald und der Abzweigung Disenz. Die Penzer-Joch-Straße ist zwischen Penz und dem Penzer-Joch bis 19 Uhr wegen Asphaltierungsarbeiten gesperrt. Eine Einbahnregelung wegen Arbeiten gibt es unter anderem auf der Brenner Staatsstraße nördlich von Fahren, auf der Gardertaler Staatsstraße bei Zwischenwasser und auf der Gröner Staatsstraße zwischen Waldbruck und Pontives bei Brembach. Die Bahnstrecke ist zwischen Spondinik und Mals aus Sicherheitsgründen gesperrt. Gute Fahrt!
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1: Nach Murgang Aufräumarbeiten am Weißblatterbach dauern an. In Venezuela schwindet die Hoffnung auf Überlebende. Das Wetter heute: Sonne, Wolken und Gewitter.
0: Redakteur im Studio David Gallmetzer.
1: Schönen Vormittag. Nach dem Überlaufen des Weißblatterbachs und dem damit zusammenhängenden Murgang laufen die Aufräum- und Sicherungsarbeiten in den betroffenen Abschnitten in Meran und Hafling weiter. Mit mehreren Packern wird seit gestern daran gearbeitet, die Geröll- und Schlammmassen zu beseitigen. Ziel ist es, den Weißblatterbach wieder in sein Bachbett zurückzuleiten und das Rückhaltebecken am Neifbach freizuräumen. Die Lage bleibt angespannt, denn vom Hang löst sich weiterhin Material. Heute ist außerdem erneut mit kräftigen Gewittern zu rechnen. Vom Familienfilm Lassie über eine Doku zur Südtiroler Band Shanti Power bis zum neuesten Bergfilm von Reinhold Messner. Die Palette der Filmvorhaben, die im zweiten Call des Jahres zum Zug kommen, ist breit. Insgesamt 20 Projekte werden von IDM Südtirol gefördert, 11 kommen aus Italien, davon 7 aus Südtirol, 4 Vorhaben stammen aus Deutschland und je eines aus Österreich, der Schweiz, Großbritannien, den Niederlanden und aus Singapur. Rund 100 Tage soll für die geförderten Filmvorhaben im Land gedreht werden. Sie bringen Südtirol eine Wertschöpfung von über 5 Millionen Euro. 11 der finanzierten Projekte fallen in die Kategorie Made in Südtirol. Das bedeutet, dass Schlüsselpositionen wie Regie, Produktion oder Drehbucherstellung in Südtiroler Hand sind. In Venezuela schwindet nach den Erdbeben die Hoffnung, weitere Überlebende zu finden. Experten weisen auf ein kritisches Zeitfenster von 72 Stunden hin. Danach sinken die Chancen rapide, noch lebende Menschen aus den Trümmern zu retten. Dennoch suchen auch mehr als 2600 ausländische Helfer weiter nach Verschütteten. Wie die Nachrichtenagentur AFP berichtet, haben französische und amerikanische Einsatzkräfte einen Vater und einen Sohn aus den Trümmern geholt. Laut den venezolanischen Behörden wurden bisher mehr als 1400 Tote registriert. Die Ukraine verstärkt ihre Angriffe gegen die russische Erdölindustrie und bringt Russland damit in Bedrängnis. Präsident Wladimir Putin hat Regierungsvertreter und Ölproduzenten zu einer Sitzung einbestellt, denn im Land verschärfen sich offenbar die Probleme bei der Treibstoffversorgung. An den Tankstellen gibt es Warteschlangen, die benötigten Benzinsorten sind nicht immer vorrätig, räumte Putin ein. Er bestätigte, dass bereits über ein Exportverbot für Dieseltreibstoff nachgedacht wird. Bei dem Treffen forderte Putin Maßnahmen. Eine Arbeitsgruppe soll nun die landesweite Versorgung sicherstellen. Und Südkorea will mit einem riesigen Investitionsprogramm seine Vormachtstellung in der Chip- und KI-Branche festigen. Präsident Lee Jae-myung kündigte heute weitreichende Großprojekte an, mit denen das Land seine industrielle Stärke ausbauen will. Medienberichten zufolge könnten die Gesamtinvestitionen in den kommenden Jahren umgerechnet rund 569 Milliarden Euro übersteigen. Teil der Initiative ist der Aufbau neuer riesiger Chip-Cluster im Südwesten des Landes. Allein die Stadt Gwangju und die Provinz Süd-Yola wollen dafür rund 297 Milliarden Euro investieren. Mit dem Plan soll auch die starke wirtschaftliche Konzentration auf den Großraum der Hauptstadt Seoul verringert werden.
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1: Noch bevor das Tennisspektakel auf dem heiligen Rasen von Wimbledon heute seinen Lauf nimmt, setzt es für Fans und Veranstalter einen bitteren Rückschlag. Mit Fanliebling Emma Raducanu musste ein Topstar auf den letzten Metern seine Teilnahme absagen. Eigentlich hätte Raducanu gegen die 23-jährige Kroatin Antonia Rusic ins dritte Grand Slam des Jahres starten sollen. Bei den Herren fehlt unter anderem der Spanier Carlos Alcaraz. Auf dem traditionsreichen Rasen zählt der Südtiroler Jannik Sinner trotz seines enttäuschenden Ausscheidens in Paris zu den Top-Favoriten auf den Titel.
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1: Sonnenwolken wachsen, vereinzelt sind erste gewitterige Regenschauer möglich. Am Nachmittag steigt die Gewitterneigung an. Die Temperaturen steigen auf Höchstwerte von 29 Grad in Sterzing bis 36 Grad in Bozen. Die Wettervorschau. Am Dienstag wechseln Sonnenwolken mit ein paar Gewittern in der zweiten Tageshälfte. Am Mittwoch sorgt eine Kaltfront für zunehmend unbeständige Verhältnisse. Im Tagesverlauf kommt es verbreitet zu gewitterigen Regenschauern und in der Folge frischt vielerorts Nordföhn auf. auf. Die Temperaturen gehen zurück. Der Donnerstag bringt überwiegend sonniges Wetter. Vor allem im Norden bleibt es föhnig. Am Freitag geht es mit viel Sonnenschein weiter.
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4: Daniel Hofer begrüßt Sie auf der Landesverkehrsmeldezentrale. Nach Murenabgängen gesperrt sind weiterhin die Landesstraße Meran-Hafling zwischen der Neif und Hafling und die Landesstraße Sinich-Wardins zwischen Sinich und dem Kreisverkehr Rametz. Deshalb kommt es in Obermais in Fahrtrichtung Meran und auch auf der Baseira Staatsstraße ab der Tiroler Kreuzung in Fahrtrichtung Meran zu Kolonnenverkehr und Staus. Ebenfalls Kolonnenverkehr und Stau wegen Überlastung gibt es auf der Bustertaler Staatsstraße in Fahrtrichtung Inichen zwischen Welsberg und der Abzweigung Brax. Zu Verzögerungen wegen Arbeiten kommt es immer wieder auf der Brenner Staatsstraße nördlich von Farn, auf der Grüner Staatsstraße zwischen Beitbruck und Pontives bei Brembach, auf der Gardertaler Staatsstraße bei Zwischenwasser und auf der Bustertaler Staatsstraße bei Inichen. Die Benzerjochstraße ist zwischen Benz und dem Benzerjoch bis 19 Uhr wegen Asphaltierungsarbeiten gesperrt. Und die Landesstraße Kastelroth-Weidburg bleibt zwischen der Abzweigung Tissens und der Abzweigung St. Oswald weiterhin wegen Sicherungsarbeiten gesperrt. Gute und sichere Fahrt!
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1: Mit David Karl-Metzer einen schönen Tag. Der große Moorgang im Weißblatterbach in Meran-Labers hat auch das Amt für Wildbach- und Lawinenverbauung Süd auf den Plan gerufen. Mit mehreren freiwilligen Feuerwehren der Umgebung, der Berufsfeuerwehr und dem Landesstraßendienst war und ist im Einsatz, um die Schlamm- und Geröllmassen zu beseitigen. Derzeit wird das Material mit Lastkraftwagen entfernt, um die Landesstraße Hafling frei zu bekommen. Die steigende Zahl von Schaufenstereinbrüchen bereitet den Geschäftsleuten in Bozen zunehmend Sorgen. Der Wirtschaftsverband Confesercenti fordert mehr Prävention und verstärkte Kontrolle in der Altstadt, nachdem Einbrecher immer häufiger Schaufenster einschlagen. Die K.O.-Phase der Fußball-WM 2026 nimmt heute volle Fahrt auf. Sie wurde mit dem historischen 1:0 Kanadas gegen Südafrika eröffnet. Nun wird es auch für die Favoriten ernst. Rekordweltmeister Brasilien trifft ab 19 Uhr auf die bislang ungeschlagene Elf aus Japan. Ab 22.30 Uhr folgt das Match Deutschland gegen Paraguay. Ab 3 Uhr nachts kommt es noch zum Duell zwischen den Niederlanden und Marokko. Mehr dazu in unseren Nachrichten zur folgenden Stunde und damit zum heutigen Wetter in Südtirol. Es ist recht sonnig, vereinzelt sind bereits erste Regenschauer möglich. Am Nachmittag nimmt die Gewitterneigung zu. Die Temperaturen steigen auf Höchstwerte von 29 Grad in Sterzing bis 36 Grad in Bozen.
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2: Daniel Hofer begrüßt Sie auf der Landesverkehrsmeldezentrale. Nach Murenabgängen gesperrt sind weiterhin die Landesstraße Meran-Hafling zwischen der Neif und Hafling und die Landesstraße Sinich-Wardins zwischen Sinich und dem Kreisverkehr Rametz. Deshalb kommt es in Obermais in Fahrtrichtung Meran und auch auf der Baseirer Staatsstraße ab der Tiroler Kreuzung in Fahrtrichtung Meran zu Kolonnenverkehr und Staus. Ebenfalls Kolonnenverkehr und Stau wegen Überlastung gibt es auf der Bustertaler Staatsstraße in Fahrtrichtung Inichen zwischen Welsberg und der Abzweigung Brax. Zu Verzögerungen wegen Arbeiten kommt es immer wieder auf der Brenner Staatsstraße nördlich von Farn, auf der Grüner Staatsstraße zwischen Weidbruck und Pontives bei Brembach, auf der Gardertaler Staatsstraße bei Zwischenwasser und auf der Bustertaler Staatsstraße bei Inichen. Die Benzerjochstraße ist zwischen Benz und dem Benzerjoch bis 19 Uhr wegen Asphaltierungsarbeiten gesperrt. Und die Landesstraße Kastelroth-Weidburg bleibt zwischen der Abzweigung Tissens und der Abzweigung St. Oswald weiterhin wegen Sicherungsarbeiten gesperrt. Gute und sichere Fahrt!
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1: Nach Murgang Aufräumarbeiten am Weißblatterbach dauern an. Bozner Geschäftsleute schlagen wegen Schaufenstereinbrüchen Alarm. Das Wetter heute: Sonne, Wolken und Gewitter.
0: Redakteur im Studio: David Kalmetzer.
1: Schönen Tag. Der große Murgang im Weißblatterbach in Meran-Labers hat auch das Amt für Wildbach- und Lawinenverbauung Süd auf den Plan gerufen. Mit mehreren freiwilligen Feuerwehren der Umgebung, der Berufsfeuerwehr und dem Landesstraßendienst war und ist auch sie im Einsatz, um die Schlamm- und Geröllmassen zu beseitigen. Derzeit wird das Material mit Lastkraftwagen entfernt, um die Landesstraße Hafling frei zu bekommen. Wie Bürgermeisterin Katharina Zeller mitgeteilt hat, konnten inzwischen 14 Personen der insgesamt in Meran evakuierten 39 Personen wieder in ihre Häuser zurückkehren. In Hafling mussten 30 Personen in Sicherheit gebracht werden. 3 Wohnhäuser sind derzeit unbewohnbar. Die steigende Zahl von Schaufenstereinbrüchen bereitet den Geschäftsleuten in Bozen zunehmend Sorgen. Der Wirtschaftsverband Confesercenti fordert mehr Prävention und verstärkte Kontrollen in der Altstadt. Nach Angaben des Direktors von Confesercenti Südtirol Mirko Benetello würden die Täter heute keine ausgeklügelten Methoden mehr anwenden. Sie schlagen die Schaufenster kurzerhand ein, ohne sich darum zu kümmern, ob sie gesehen werden oder nicht. Dadurch entstehen oft Schäden, die den Wert der gestohlenen Waren deutlich übersteigen. Confesercenti fordert daher mehr Prävention sowie eine intensivere Überwachung sowie verstärkte Kontrollen an den neuralgischen Punkten der Innenstadt. Vom Familienfilm Lassie über eine Doku zur Südtiroler Band Shanti Power bis zum neuesten Bergfilm von Reinhold Messner. Die Palette der Filmvorhaben, die im zweiten Call des Jahres zum Zug kommen, ist breit. Insgesamt 20 Projekte werden von IDM Südtirol gefördert, 11 kommen aus Italien, davon 7 aus Südtirol, 4 Vorhaben stammen aus Deutschland und je eines aus Österreich, der Schweiz, Großbritannien, den Niederlanden und aus Singapur. Rund 100 Tage soll für die geförderten Filmvorhaben im Land gedreht werden. Sie bringen Südtirol eine Wertschöpfung von über 5 Millionen Euro. 11 der finanzierten Projekte fallen in die Kategorie Made in Südtirol. Das bedeutet, dass Schlüsselpositionen wie Regie, Produktion oder Drehbucherstellung in Südtiroler Hand sind. Südkorea will mit Investitionen im dreistelligen Milliardenbereich die Stellung des Landes als Technologiemacht langfristig sichern. Im Südwesten des Landes soll mit Hilfe von Unternehmensinvestitionen in Höhe von umgerechnet rund 450 Milliarden Euro ein neues Halbleiter-Ökosystem entstehen, wie Präsident Lee Jae-myung in Seoul ankündigte. Demnach werden führende Tech-Konzerne jeweils 2 neue Chipfabriken errichten. Ebenso sollen Investitionen in Rechenzentren und Robotik folgen.
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1: Die K.O.-Phase der Fußball-WM 2026 nimmt heute volle Fahrt auf. Sie wurde mit dem historischen 1:0 Kanadas gegen Südafrika eröffnet. Nun wird es auch für die Favoriten ernst. Rekordweltmeister Brasilien trifft ab 19 Uhr auf die bislang ungeschlagene Elf aus Japan. Die Seleção darf die blauen Samurai nicht unterschätzen. Sie haben sich mit starken Gegnern gemessen. Zudem gewannen die Japaner im Oktober das Testspiel gegen Brasilien mit 3:2. Ab 22.30 Uhr folgt das Match Deutschland-Paraguay. Nach dem souveränen Gruppensieg will die Mannschaft von Julian Nagelsmann die erste K.O.-Hürde nehmen. Gewarnt ist sie vor den defensiv starken Südamerikanern, die bereits mehrfach ihre Widerstandsfähigkeit unter Beweis gestellt haben. Der Schlusspunkt ab 3 Uhr nachts setzt das Duell zwischen den Niederlanden und Marokko, 2 spielstarke Teams, die sich berechtigte Hoffnungen auf den Einzug ins Achtelfinale machen.
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1: Sonnenwolken wechseln, vereinzelt sind erste gewitterige Regenschauer möglich. Am Nachmittag steigt die Gewitterneigung an. Die Temperaturen steigen auf Höchstwerte von 29 Grad in Sterzing bis 36 Grad in Bozen. Die Wettervorschau. Am Dienstag wechseln Sonnenwolken mit ein paar Gewittern in der zweiten Tageshälfte. Am Mittwoch sorgt eine Kaltfront für zunehmend unbeständige Verhältnisse. Im Tagesverlauf kommt es verbreitet zu gewitterigen Regenschauern und in der Folge frischt vielerorts Nordföhn auf. Die Temperaturen gehen zurück. Der Donnerstag bringt überwiegend sonniges Wetter, vor allem im Norden bleibt es föhnig. Am Freitag geht es mit viel Sonnenschein weiter.
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3: Aus der Landesverkehrsmeldezentrale begrüßt Sie Renate Stauder. Nach Murenabgängen sind weiterhin folgende Straßen gesperrt. Die Landesstraße Sinich-Verdienst zwischen Sinich und dem Kreisverkehr am Metz und die Landesstraße Meran-Hafling zwischen der Neif und Hafling. Deshalb kommt es in Obermais in Fachrichtung Meran und auf der Passauer Staatsstraße ab der Tiroler Kreuzung in Fachrichtung Meran zu Kolonnenverkehr und Staus. Auch auf der Pustertaler Staatsstraße gibt es Kolonnenverkehr und Stau wegen Überlastung in Richtung Inchen zwischen Welsbach und der Einfahrt ins Praxertal. Die Penzerjochstraße ist zwischen Penz und dem Penzerjoch bis 19 Uhr wegen Asphaltierungsarbeiten gesperrt. Zu Verzögerungen wegen Arbeiten kommt es immer wieder auf der Brenner Staatsstraße nördlich von Fahren, auf der Gadertaler Staatsstraße bei Zwischenwasser und auf der Grüner Staatsstraße zwischen Weidbruck und Pontibes bei Brembach. Gute Fahrt!
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1: Mit David Karlmetzer einen schönen Tag. Der große Moorgang im Weißblatterbach in Meran-Labers hat auch das Amt für Wildbach- und Lawinenverbauung Süd auf den Plan gerufen. Mit mehreren freiwilligen Feuerwehren der Umgebung, der Berufsfeuerwehr und dem Landesstraßendienst war und ist im Einsatz, um die Schlamm- und Geröllmassen zu beseitigen. Derzeit wird das Material mit Lastkraftwagen entfernt, um die Landesstraße Hafling frei zu bekommen. Die steigende Zahl von Schaufenstereinbrüchen bereitet den Geschäftsleuten in Bozen zunehmend Sorgen. Der Wirtschaftsverband Confes Argenti fordert mehr Prävention und verstärkte Kontrolle in der Altstadt, nachdem Einbrecher immer häufiger Schaufenster einschlagen. Die K.O.-Phase der Fußball-WM 2026 nimmt heute volle Fahrt auf. Sie wurde mit dem historischen 1:0 Kanadas gegen Südafrika eröffnet. Nun wird es auch für die Favoriten ernst. Rekordweltmeister Brasilien trifft ab 19 Uhr auf die bislang ungeschlagene Elf aus Japan. Ab 22.30 Uhr folgt das Match Deutschland gegen Paraguay. Ab 3 Uhr nachts kommt es noch zum Duell zwischen den Niederlanden und Marokko. Mehr dazu in unseren Nachrichten zur folgenden Stunde. Und damit zum heutigen Wetter in Südtirol. Es ist recht sonnig, vereinzelt sind bereits erste Regenschauer möglich. Am Nachmittag nimmt die Gewitterneigung zu. Die Temperaturen steigen auf Höchstwerte von 29 Grad in Sterzing bis 36 Grad in Bozen.
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2: Aus der Landesverkehrsmeldezentrale begrüßt Sie Renate Stauder. Nach Murenabgängen sind weiterhin folgende Straßen gesperrt. Die Landesstraße Sinich-Verdienst zwischen Sinich und dem Kreisverkehr am Metz und die Landesstraße Meran-Hafling zwischen der Neif und Hafling. Deshalb kommt es in Obermais in Fahrtrichtung Meran und auf der Passaerer Staatsstraße ab der Tiroler Kreuzung in Fahrtrichtung Meran zu Kolonnenverkehr und Staus. Auch auf der Pustertaler Staatsstraße gibt es Kolonnenverkehr und Stau wegen Überlastung in Richtung Inchen zwischen Welsbach und der Einfahrt ins Praxertal. Die Penzerjochstraße ist zwischen Penz und dem Penzerjoch bis 19 Uhr wegen Asphaltierungsarbeiten gesperrt. Zu Verzögerungen wegen Arbeiten kommt es immer wieder auf der Brenner Staatsstraße nördlich von Fahren, auf der Gadertaler Staatsstraße bei Zwischenwasser und auf der Grüner Staatsstraße zwischen Waldbruck und Pontibes bei Brembach. Gute Fahrt!
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1: Nach Murgang Aufräumarbeiten am Weißblatterbach dauern an. Bozner Geschäftsleute schlagen wegen Schaufenstereinbrüchen Alarm. Das Wetter heute: Sonne, Wolken und Gewitter.
0: Redakteur im Studio: David Gallmetzer.
1: Schönen Tag. Der große Murgang in Weißblatterbach in Meran-Labers hat auch das Amt für Wildbach- und Lawinenverbauung Süd auf den Plan gerufen. Mit mehreren freiwilligen Feuerwehren der Umgebung, der Berufsfeuerwehr und dem Landesstraßendienst war und ist auch sie im Einsatz, um die Schlamm- und Geröllmassen zu beseitigen. Derzeit wird das Material mit Lastkraftwagen entfernt, um die Landesstraße Hafling frei zu bekommen. Wie Bürgermeisterin Katharina Zeller mitgeteilt hat, konnten inzwischen 14 Personen der insgesamt in Meran evakuierten 39 Personen wieder in ihre Häuser zurückkehren. In Hafling mussten 30 Personen in Sicherheit gebracht werden. 3 Wohnhäuser sind derzeit unbewohnbar. Mit zahlreichen neuen Eindrücken aus der europäischen Politik sind 25 Studierende der Universität Innsbruck, Bozen und Trient von der diesjährigen Euregio Brussels School aus Brüssel zurückgekehrt. Im Rahmen des 5-tägigen Intensivprogramms der Euregio Tirol Südtirol Trentino erhielten sie Einblick in die Arbeitswelt des Europäischen Parlaments, der EU-Kommission, des Rats der EU und des Europäischen Ausschusses der Regionen. Erstmals stand auch ein Besuch im NATO-Hauptquartier auf dem Programm. In Gesprächen mit Vertreterinnen und Vertretern europäischer Institutionen und der NATO diskutierten die Studierenden über aktuelle politische Herausforderungen. Die Teilnehmenden zogen eine durchwegs positive Bilanz und betonten insbesondere den praxisnahen Einblick in die Arbeitswelt der EU sowie wertvolle Impulse für ihre berufliche Zukunft. Die steigende Zahl von Schaufenstereinbrüchen bereitet den Geschäftsleuten in Bozen zunehmend Sorgen. Der Wirtschaftsverband Confesercenti fordert mehr Prävention und verstärkte Kontrollen in der Altstadt. Nach Angaben des Direktors von Confesercenti Südtirol Mirko Benetello würden die Täter heute keine ausgeklügelten Methoden mehr anwenden. Sie schlagen die Schaufenster kurzerhand ein, ohne sich darum zu kümmern, ob sie gesehen werden oder nicht. Dadurch entstehen oft Schäden, die den Wert der gestohlenen Waren deutlich übersteigen. Confesercenti fordert daher mehr Prävention sowie eine intensivere Überwachung sowie verstärkte Kontrollen an den neuralgischen Punkten der Innenstadt. Dürftiger Schneefall und frühe Hitzewellen sind eine Hiobsbotschaft für alle Gletscher, so auch in der Schweiz. An diesem Montag ist nach Berechnungen von Glaziologen bereits Gletscherschwundtag. Das heißt, die Menge, die die Gletscher durch Neuschnee über den Winter oben dazu gewonnen haben, ist unten weggetaut. Nur im Jahr der Rekordschmelze 2022 lag der Gletscherschwundtag in der Schweiz noch früher, am 26. Juni. Damals gingen schweizweit innerhalb eines Jahres 6% der Masse verloren. Die Bilanz für 2026 gibt es voraussichtlich Anfang Oktober.
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1: Die K.O.-Phase der Fußball-WM 2026 nimmt heute volle Fahrt auf. Sie wurde mit dem historischen 1:0 Kanadas gegen Südafrika eröffnet. Nun wird es auch für die Favoriten ernst. Rekordweltmeister Brasilien trifft ab 19 Uhr auf die bislang ungeschlagene Elf aus Japan. Die Seleção darf die blauen Samurai nicht unterschätzen. Sie haben sich mit starken Gegnern gemessen. Zudem gewannen die Japaner im Oktober das Testspiel gegen Brasilien mit 3:2. Ab 22.30 Uhr folgt das Match Deutschland-Paraguay. Nach dem souveränen Gruppensieg will die Mannschaft von Julian Nagelsmann die erste K.O.-Hürde nehmen. Gewarnt ist sie vor den defensiv starken Südamerikanern, die bereits mehrfach ihre Widerstandsfähigkeit unter Beweis gestellt haben. Der Schlusspunkt ab 3 Uhr nachts setzt das Duell zwischen den Niederlanden und Marokko, zwei spielstarke Teams, die sich berechtigte Hoffnungen auf den Einzug ins Achtelfinale machen.
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1: Sonnenwolken wechseln, vereinzelt sind erste gewitterige Regenschauer möglich. Am Nachmittag steigt die Gewitterneigung an. Die Temperaturen steigen auf Höchstwerte von 29 Grad in Sterzing bis 36 Grad in Bozen. Die Wettervorschau. Am Dienstag wechseln Sonnenwolken mit ein paar Gewittern in der zweiten Tageshälfte. Am Mittwoch sorgt eine Kaltfront für zunehmend unbeständige Verhältnisse. Im Tagesverlauf kommt es verbreitet zu gewitterigen Regenschauern und in der Folge frischt vielerorts Nordföhn auf. Die Temperaturen gehen zurück. Der Donnerstag bringt überwiegend sonniges Wetter, vor allem im Norden bleibt es föhnig. Am Freitag geht es mit viel Sonnenschein weiter.
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4: Daniel Hofer begrüßt Sie aus der Landesverkehrsmeldezentrale. Wegen Sicherungsarbeiten nach Murenabgängen gesperrt sind die Landesstraße Meran-Hafling zwischen der Neif und Hafling, die Landesstraße Sinich-Verdinst zwischen Sinich und dem Kreisverkehr am Metz sowie die Landesstraße Kastelroth-Weidburg zwischen der Abzweigung Tissens und der Abzweigung St. Oswald. Rechnen Sie in Obermais in Meran in Fahrtrichtung Meran und vom Passaiertal kommend ab der Kreuzung Dorf-Tirol mit Verzögerungen und Staubbildungen wegen Überlastung und wegen der Sperre in Obermais. Zu Verzögerungen wegen Arbeiten kommt es immer wieder auf der Brenner Staatsstraße nördlich von Farn, auf der Gröner Staatsstraße zwischen Weidbruck und Pontives bei Brembach, auf der Gadertaler Staatsstraße bei Zwischenwasser und auf der Pustertaler Staatsstraße bei Innichen. Die Benzer-Joch-Straße ist zwischen Benz und dem Benzer-Joch bis 19 Uhr wegen Asphaltierungsarbeiten gesperrt. Gute und sichere Fahrt!
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1: Mit Hannelore Plunger einen schönen Nachmittag. Nach den schweren Irrwettern im Burggrafenamt laufen die Aufräumarbeiten weiter. Wie lange die Arbeiten dauern werden, ist noch unklar. Die Landesstraße zwischen dem Kreisverkehr in Sinnig und Trametz sowie die Straße nach Hafling bleiben vorerst gesperrt. Im Rahmen der staatlichen Initiative Mass for Italy haben das Land Südtirol und die Südtiroler Transportstrukturen AG 140 neue E-Paper-Anzeigetafeln für Echtzeitinformationen im öffentlichen Nahverkehr in Betrieb genommen. Mehr als 1000 Freiwillige, darunter Jäger und Landwirte, sind derzeit in Südtirol im Einsatz, um vor der Maat auf den Wiesen tausende Rehkitze zu retten. Die Rettungsaktionen finden in den frühen Morgenstunden statt und sollen verhindern, dass die in den ersten Lebenstagen regungslos im hohen Gras verharrenden Jungtiere als Tarnstrategie von Mähmaschinen erfasst und getötet werden. Zum Sport. Heute um 14.30 Uhr gibt Yannick Sinner sein offizielles Comeback auf der ATP-Tour. Heute bekommt es der Südtiroler auf dem Center Court von Wimbledon mit dem Serb Miomir Kecmanovic zu tun. Mehr dazu in den Nachrichten zur vollen Stunde. Und nun zum Wetter. Es ist recht sonnig, vereinzelt sind bereits erste Regenschauer möglich. Am Nachmittag nimmt die Gewitterneigung zu. Die Temperaturen steigen auf Höchstwerte von 29 bis 36 Grad. Die Temperaturen zurzeit in Lana 33 Grad, Toblach 30, Pfalz 27 und Carapaz 23 Grad.
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2: Renate Stauder mit einer aktuellen Meldung aus der Landesverkehrsmeldezentrale. Die Staatsstraße Alemannia ist zwischen dem Toblacher See und dem Dürensee nach einem Unfall gesperrt. Fahren Sie vorsichtig.

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1: Die Aufräumarbeiten nach den schweren Unwettern dauern an. Muren blockieren Gletscherstraße im Tiroler Kaunertal. Das Wetter heute in Südtirol: Sonne, Wolken und Gewitter.
0: Redakteurin im Studio: Hannelore Plunger.
1: Einen schönen Nachmittag. Nach den schweren Unwettern im Burggrafenamt laufen die Aufräumarbeiten weiter. Wie lange die Aufräumarbeiten dauern werden, ist noch unklar. Die Landesstraße zwischen dem Kreisverkehr in Sinnig und Rametz sowie die Straße nach Hafling bleiben vorerst gesperrt. Die Freiwilligen Feuerwehren arbeiten gemeinsam mit dem Landesamt für Straßenbau sowie der Wildbachverbauung weiterhin an zwei zentralen Schwerpunkten. Zum einen wird das Bachbett des Gewässers wieder hergestellt, um einen geordneten Abfluss in Richtung Neifbachdamm zu gewinnen. Zum anderen werden Geröll- und Schlammablagerungen entfernt, die den Zugang zu mehreren Wohnhäusern im Bereich des Kreisverkehrs zwischen der Landesstraße 8 und der Katzensteinstraße blockieren. Beauftragte Unternehmen transportieren das Material derzeit zu Deponien in Sinnig Süd sowie zur Baustelle des Umfahrungstunnels in Tirol. Von den insgesamt 39 Personen, die vorsorglich evakuiert worden waren, konnten bereits 14 wieder in ihre Wohnungen zurückkehren. In Hafling mussten 30 Personen in Sicherheit gebracht werden. Drei Wohnhäuser sind derzeit unbewohnbar. 200 Menschen sind nach Murenabgängen in Tirol evakuiert worden. Das österreichische Bundesheer flog sie aus dem Kaunertal aus. Nach starken Regenfällen waren gestern drei Muren auf die Gletscherstraße abgegangen. Das teilten die Behörden des Bundeslandes Tirol mit. Die Straße wurde von Geröll und Schlamm blockiert. Die rund 200 Personen, die für Tagesausflüge ins Kaunertal gekommen waren, mussten die Nacht in einer Schutzhütte verbringen. Die spanische Polizei hat einen mutmaßlich hochrangigen italienischen Mafiaboss gefasst. Der Mann gelte als Chef eines Clans der mächtigen Verbrecherorganisation 'Ndrangheta, die in Kalabrien im Süden Italiens beheimatet ist, teilte die Nationalpolizei mit. Der Italiener sei in Soria, rund 200 Kilometer nordöstlich von Madrid, festgenommen worden. Nach einer Mitteilung der zuständigen italienischen Staatsanwaltschaft von Reggio Calabria handelt es sich um den berüchtigten Mafiaboss Domenico Paviglianiti, genannt Don Mico. Die italienische Justiz wirft ihm unter anderem Gewaltdelikte, Drogenhandel und Geldwäsche vor. Ihm drohen 19 Jahre Haft. Im Rahmen der staatlichen Initiative Mobility as a Service haben das Land Südtirol und die Südtiroler Transportstrukturen AG 140 neue E-Paper-Anzeigetafeln für Echtzeitinformationen im öffentlichen Nahverkehr in Betrieb genommen. Die neuen Anzeigetafeln wurden an stark frequentierten Haltestellen und wichtigen Mobilitätsknoten in ganz Südtirol installiert. Dabei standen vor allem Standorte im Fokus, an denen mehrere Linien des öffentlichen Verkehrs zusammentreffen und ein einfacher Umstieg auf andere Verkehrsmittel möglich ist. Mehr als 1000 Freiwillige, darunter Jäger und Landwirte, sind derzeit in Südtirol im Einsatz, um vor der Maat auf den Wiesen tausende Rehkitze zu retten. Die Rettungsaktionen finden in den frühen Morgenstunden statt und sollen verhindern, dass die in den ersten Lebenstagen regungslos im hohen Gras verharrenden Jungtiere als Tarnstrategie von Mähmaschinen erfasst und getötet werden. Allein im Jahr 2025 konnten auf diese Weise mehr als 2300 Kitze gerettet werden. Ab diesem Jahr wird die Drohnenflotte um 33 neue Geräte erweitert, die jeweils rund 8.000 Euro kosten.
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1: Heute um 14.30 Uhr gibt Yannick Sinner sein offizielles Comeback auf der ATP-Tour. Heute bekommt es der Südtiroler auf dem Center Court von Wimbledon mit dem Serben Miomir Kecmanovic zu tun. Anschließend trifft Sinner am Mittwoch auf den Sieger der Partie zwischen dem Portugiesen Borges und dem amerikanischen Qualifikanten Boyer. Der Star in Wimbledon ist heuer Sportikone Serena Williams. Erstmals seit 4 Jahren tritt die Amerikanerin morgen wieder beim Rasenklassiker an. Das waren die aktuellen Themen zur Stunde.
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1: Mit der Sonne werden die Quellwolken größer und am Nachmittag bzw. Abend bilden sich ein paar Gewitter. Die Temperaturen steigen auf Höchstwerte von 29 bis 36 Grad. Die Wettervorschau. Morgendliche Restwolken lösen sich morgen auf und am Vormittag scheint verbreitet die Sonne. Am Nachmittag entwickeln sich aus den anwachsenden Quellwolken ein paar Regenschauer oder Gewitter. Die Höchstwerte reichen von 28 bis 35 Grad. Am Mittwoch sorgt eine Kaltfront für zunehmend unbeständige Verhältnisse. Im Tagesverlauf kommt es verbreitet zu gewitterigen Regenschauern und in der Folge frischt vielerorts Nordföhn auf. Die Temperaturen gehen zurück. Der Donnerstag verläuft recht sonnig. Morgendliche Wolken lockern bald auf. Vor allem im Norden bleibt es föhnig. Auch am Freitag überwiegt der Sonnenschein. Am Alpenhauptkamm kann die Bewölkung zeitweise etwas dichter sein. Der Samstag bringt voraussichtlich im ganzen Land strahlenden Sonnenschein. Richtung Wochenende steigen die Temperaturen vor allem im Süden wieder an.
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4: Schönen Nachmittag aus der Landesverkehrsmeldezentrale, wünscht Renate Stauder. Die Staatsstraße Alemannia ist zwischen dem Doblacher See und dem Dürensee nach einem Unfall gesperrt. Nach Murenabgängen sind weiterhin folgende Straßen gesperrt. Die Landesstraße Sinich-Verdienst zwischen Sinich und dem Kreisverkehr Keramets und die Landesstraße Meran-Hafling zwischen der Neif und Hafling. Die Benzer-Joch-Straße ist zwischen Benz und dem Benzer-Joch bis 19 Uhr wegen Asphaltierungsarbeiten gesperrt. Die Landesstraße Weidburg-Kastelruth ist zwischen der Abzweigung St. Oswald und der Abzweigung Dissens wegen Sicherungsarbeiten nach einem Murenabgang weiterhin gesperrt. Gute Fahrt!
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1: Mit Hannelore Plunger einen schönen Nachmittag. Nach dem Murrenabgang am Sonntag infolge des Übertritts des Weißblattbachs konnten von den insgesamt 39 Personen, die vorsorglich evakuiert worden waren, bereits 14 wieder in ihre Wohnungen zurückkehren. Im Zusammenhang mit einem Betrug nach der Masche des falschen Karabiniere konnten zwei Personen identifiziert und bei der Staatsanwaltschaft Bozen wegen des Verdachts des gemeinschaftlich begangenen schweren Betrugs angezeigt werden. Dank rascher Ermittlungen konnten 50.000 Euro sichergestellt werden, bevor die mutmaßlichen Täter darüber verfügen konnten. Mehr als 1.000 Freiwillige, darunter Jäger und Landwirte, sind derzeit in Südtirol im Einsatz, um vor der Maat auf den Wiesen tausende Rehkitze zu retten. Die Rettungsaktionen finden in den frühen Morgenstunden statt. Zum Sport. Marcel Hirscher hat die Hoffnung und den Glauben an ein weiteres Comeback im Alpinen-Ski-Weltcup längst nicht aufgegeben. Nach dem Verzicht auf die vergangene Olympiasaison infolge gesundheitlicher Probleme und fehlender Vorbereitung nimmt der 37-jährige Salzburger die kommende WM-Saison ins Visier. Mehr dazu in den Nachrichten zur vollen Stunde. Und nun zum Wetter. Mit der Sonne werden die Quellwolken größer und am Nachmittag bzw. Abend bilden sich ein paar Gewitter. Die Temperaturen steigen auf Höchstwerte von 29 bis 36 Grad. Die Temperaturen zurzeit in St. Valentin auf der Heide 26 Grad, Wolkenstein 22, Auer 32 und Sandhintaufer 27 Grad.
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2: Schönen Nachmittag aus der Landesverkehrsmeldezentrale, wünscht Renate Stauder. Die Staatsstraße Alemannia ist zwischen dem Doblacher See und dem Dürensee nach einem Unfall gesperrt. Nach Murenabgängen sind weiterhin folgende Straßen gesperrt: die Landesstraße Sinich-Verdienst zwischen Sinich und dem Kreisverkehr Kerametz und die Landesstraße Meran-Hafling zwischen der Neif und Hafling. Die Benzer-Joch-Straße ist zwischen Benz und dem Benzer-Joch bis 19 Uhr wegen Asphaltierungsarbeiten gesperrt. Die Landesstraße Weidburg-Kastelruth ist zwischen der Abzweigung St. Oswald und der Abzweigung Dissens wegen Sicherungsarbeiten nach einem Murenabgang weiterhin gesperrt. Gute Fahrt!

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1: EU-Förderbank steckt 3 Milliarden in Airbus. 14 evakuierte Personen wieder daheim. Das Wetter heute in Südtirol: Sonne, Wolken und Gewitter.
0: Redakteurin im Studio: Hannelore Plunger.
1: Einen schönen Nachmittag. Nach den schweren Unwettern im Burggrafenamt laufen die Aufräumarbeiten weiter. Wie lange die Aufräumarbeiten dauern werden, ist noch unklar. Die Landesstraße zwischen dem Kreisverkehr in Sinnig und Rametz sowie die Straße nach Hafling bleiben vorerst gesperrt. Die Freiwilligen Feuerwehren arbeiten gemeinsam mit dem Landesamt für Straßenbau sowie der Wildbachverbauung weiterhin an zwei zentralen Schwerpunkten. Zum einen wird das Bachbett des Gewässers wieder hergestellt, um einen geordneten Abfluss in Richtung Neifbachdamm zu gewährleisten. Zum anderen werden Geröll- und Schlammablagerungen entfernt, die den Zugang zu mehreren Wohnhäusern im Bereich des Kreisverkehrs zwischen der Landesstraße 8 und der Katzensteinstraße blockieren. Beauftragte Unternehmen transportieren das Material derzeit zu Deponien in Sinnig Süd sowie zur Baustelle des Umfahrungstunnels in Tirol. Von den insgesamt 39 Personen, die vorsorglich evakuiert worden waren, konnten bereits 14 wieder in ihre Wohnungen zurückkehren. In Hafling mussten 30 Personen in Sicherheit gebracht werden. 3 Wohnhäuser sind derzeit unbewohnbar. 200 Menschen sind nach Murenabgängen in Tirol evakuiert worden. Das österreichische Bundesheer flog sie aus dem Kaunertal aus. Nach starken Regenfällen waren gestern 3 Muren auf die Gletscherstraße abgegangen. Das teilten die Behörden des Bundeslandes Tirol mit. Die Straße wurde von Geröll und Schlamm blockiert. Die rund 200 Personen, die für Tagesausflüge ins Kaunertal gekommen waren, mussten die Nacht in einer Schutzhütte verbringen. Für Forschung und Entwicklung neuer Technologien bekommt der europäische Flugzeugbauer Airbus mit 3 Milliarden Euro eine Rekordsumme von der Europäischen Investitionsbank. Eine Vereinbarung zu einer ersten Kredittranche in Höhe von 1 Milliarde Euro wurde in Brüssel von der EU-Förderbank und Airbus unterzeichnet. Mit dem Geld soll das Unternehmen seine technologische Führungsrolle in der zivilen und militärischen Luftfahrt weiter ausbauen, hieß es. Im Zusammenhang mit einem Betrug nach der Masche des falschen Karabiniere konnten 2 Personen identifiziert und bei der Staatsanwaltschaft Bozen wegen des Verdachts des gemeinschaftlich begangenen schweren Betrugs angezeigt werden. Dank rascher Ermittlungen konnten 50.000 Euro sichergestellt werden, bevor die mutmaßlichen Täter darüber verfügen konnten. Ein Ehepaar im Wipptal erhielt eine Nachricht per SMS über eine vermeintlich verdächtige Bankbewegung. Anschließend wurden die beiden telefonisch von einem falschen Karabiniere kontaktiert und brachte das Ehepaar dazu, 50.000 Euro auf ein fremdes Bankkonto mittels Sofortüberweisung zu verschieben und das eigene Konto zu schließen. Mehr als 1.000 Freiwillige, darunter Jäger und Landwirte, sind derzeit in Südtirol im Einsatz, um vor der Maat auf den Wiesen tausende Rehkitze zu retten. Die Rettungsaktionen finden in den frühen Morgenstunden statt und sollen verhindern, dass die in den ersten Lebenstagen regungslos im hohen Gras verharrenden Jungtiere als Tarnstrategie von Mähmaschinen erfasst und getötet werden. Allein im Jahr 2025 konnten auf diese Weise mehr als 2.300 Kitze gerettet werden. Ab diesem Jahr wird die Drohnenflotte um 33 neue Geräte erweitert, die jeweils rund 8.000 Euro kosten.
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1: Marcel Hirscher hat die Hoffnung und den Glauben an ein weiteres Comeback im Alpinen-Ski-Weltcup längst nicht aufgegeben. Nach dem Verzicht auf die vergangene Olympiasaison infolge gesundheitlicher Probleme und fehlender Vorbereitung nimmt der 37-jährige Salzburger die kommende WM-Saison ins Visier. Hirscher geht von einem Start im kommenden Winter aus. Antritte in Slalom und Riesentorlauf wären geplant. Einen Zeitplan für die Entscheidung gibt es noch nicht. Das hängt auch vom Internationalen Skiverband ab, ob die Wildcard noch aufrecht ist oder nicht. Das waren die aktuellen Themen zur Stunde.
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1: Mit der Sonne werden die Quellwolken größer und am Nachmittag bzw. Abend bilden sich ein paar Gewitter. Die Temperaturen steigen auf Höchstwerte von 29 bis 36 Grad. Die Wettervorschau. Morgendliche Restwolken lösen sich morgen auf und am Vormittag scheint verbreitet die Sonne. Am Nachmittag entwickeln sich aus den anwachsenden Quellwolken ein paar Regenschauer oder Gewitter. Die Höchstwerte reichen von 28 bis 35 Grad. Am Mittwoch sorgt eine Kaltfront für zunehmend unbeständige Verhältnisse. Im Tagesverlauf kommt es verbreitet zu gewitterigen Regenschauern und in der Folge frischt vielerorts Nordföhn auf. Die Temperaturen gehen zurück. Der Donnerstag verläuft recht sonnig. Morgendliche Wolken lockern bald auf. Vor allem im Norden bleibt es föhnig. Auch am Freitag überwiegt der Sonnenschein. Am Alpenhauptkamm kann die Bewölkung zeitweise etwas dichter sein. Der Samstag bringt voraussichtlich im ganzen Land strahlenden Sonnenschein. Richtung Wochenende steigen die Temperaturen vor allem im Süden wieder an.
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4: Schönen Nachmittag aus der Landesverkehrsmeldezentrale wünscht Renate Stauder. Die Staatsstraße Alemannia ist zwischen dem Doblacher See und dem Dürensee nach einem Unfall gesperrt. Nach Murenabgängen sind weiterhin folgende Straßen gesperrt. Die Landesstraße Sinich-Verdienst zwischen Sinich und dem Kreisverkehr am Metz und die Landesstraße Meran-Hafling zwischen der Neif und Hafling. Die Benzer-Joch-Straße ist zwischen Benz und dem Benzer-Joch bis 19 Uhr wegen Asphaltierungsarbeiten gesperrt. Die Landesstraße Weidburg-Kastelruth ist zwischen der Abzweigung St. Oswald und der Abzweigung Dissens wegen Sicherungsarbeiten nach einem Murenabgang weiterhin gesperrt. Gute Fahrt!
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1: Mit Hannelore Plunger einen schönen Nachmittag. Nach dem Uhrenabgang am Sonntag infolge des Übertritts des Weißblattbachs konnten von den insgesamt 39 Personen, die vorsorglich evakuiert worden waren, bereits 14 wieder in ihre Wohnung zurückkehren. Morgen gilt wegen der Hitze nur mehr die Warnstufe Gelb. Die Stufe Gelb gilt für das Burggrafenamt und das Ätschtal und Unterland. Die Warnstufe Grün gilt für Massenbewegungen und Uhrenabgänge und starke Gewitter. Im Zusammenhang mit einem Betrug nach der Masche des falschen Carabinieri konnten zwei Personen identifiziert und bei der Staatsanwaltschaft Bozen wegen des Verdachts des gemeinschaftlich begangenen schweren Betrugs angezeigt werden. Zum Sport. Der HCB Südtirol gab die Vertragsverlängerung mit einem Stürmer bekannt. Heute verkündeten die Dalferstädter die Vertragsverlängerung mit Dauerbrenner Daniel Mantenuto. Mehr dazu in den Nachrichten zur vollen Stunde. Und nun zum Wetter. Mit der Sonne werden die Quellwolken größer und am Nachmittag bzw. Abend bilden sich ein paar Gewitter. Die Temperaturen steigen auf Höchstwerte von 29 bis 36 Grad. Die Temperaturen zurzeit in Antholz 15 Grad, Barbian 31, Salurn 33 und Schlanders 28 Grad.
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2: Schönen Nachmittag aus der Landesverkehrsmeldezentrale, wünscht Renate Stauder. Die Staatsstraße Alemannia ist zwischen dem Doblacher See und dem Dürensee nach einem Unfall gesperrt. Nach Murenabgängen sind weiterhin folgende Straßen gesperrt. Die Landesstraße Sinich-Verdienst zwischen Sinich und dem Kreisverkehr Kerametz und die Landesstraße Meran-Hafling zwischen der Neif und Hafling. Die Benzer-Joch-Straße ist zwischen Benz und dem Benzer-Joch bis 19 Uhr wegen Asphaltierungsarbeiten gesperrt. Die Landesstraße Weidburg-Kastelruth ist zwischen der Abzweigung St. Oswald und der Abzweigung Dissens wegen Sicherungsarbeiten nach einem Murenabgang weiterhin gesperrt. Gute Fahrt!

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2: Bei Schüssen in Stade in Niedersachsen gibt es 5 Tote. Aufräumarbeiten beim Iran laufen weiter. Das Wetter heute in Südtirol, Sonne, Wolken und Gewitter.
1: Redakteurin im Studio, Hannelore Plunger.
2: Einen schönen Nachmittag. Nach den schweren Erdbeben in Venezuela werden noch immer Zehntausende Menschen vermisst. Zwar gelingt es immer wieder, Menschenleben zu bergen. Es wird zunehmend auch in Hochhäusern gesucht, die stark verwüstet sind. Dort konnten Rettungscrews mit Drohnen Überlebende sichten. Nach Regierungsangaben sind mehr als 2600 Rettungskräfte aus aller Welt im Einsatz. Zudem unterstützen US-Soldaten dabei, den Verkehr am Flughafen von Caracas und an anderen Orten wieder in Gang zu bringen. Die meisten Rettungsteams sind so ausgerüstet, dass sie fast 7 Tage lang selbstversorgend funktionieren und arbeiten können unter äußerst schwierigen Bedingungen. 5 Menschen sind bei Schüssen im niedersächsischen Stade ums Leben gekommen. Nach Polizeiangaben wurden außerdem mehrere Menschen verletzt. Ein Tatverdächtiger und eine weitere Person sind festgenommen worden. Die Polizei ruft Anwohner auf, den Bereich in der Innenstadt weiträumig zu meiden. Für Forschung und Entwicklung neuer Technologien bekommt der europäische Flugzeugbauer Airbus mit 3 Milliarden Euro eine Rekordsumme von der Europäischen Investitionsbank. Eine Vereinbarung zu einer ersten Kredittranche in Höhe von 1 Milliarde Euro wurde in Brüssel von der EU-Förderbank und Airbus unterzeichnet. Mit dem Geld soll das Unternehmen seine technologische Führungsrolle in der zivilen und militärischen Luftfahrt weiter ausbauen, hieß es. Nach den schweren Unwettern im Burggrafenamt laufen die Aufräumarbeiten weiter. Wie lange die Aufräumarbeiten dauern, ist noch unklar. Von den insgesamt 39 Personen, die vorsorglich evakuiert worden waren, konnten bereits 14 wieder in ihre Wohnungen zurückkehren. In Hafling mussten 30 Personen in Sicherheit gebracht werden. 3 Wohnhäuser sind derzeit unbewohnbar. Morgen gilt wegen der Hitze nur mehr die Warnstufe Gelb. Die Stufe Gelb gilt für das Burggrafenamt, Etzstal und Unterland. Ab sofort bis 28. August können ältere Menschen in Bozen die heißen Nachmittage gemeinsam in 2 klimatisierten Senioreneinrichtungen verbringen. Im Club della Visitazione in der Europaallee, dienstags, mittwochs und freitags, und die Räumlichkeiten des Seniorentreffs Associazioni in der Claudia-Augusta-Straße dienstags und donnerstags. Die Räumlichkeiten bleiben von 10.30 Uhr bis 17 Uhr geöffnet. Es besteht die Möglichkeit, vor Ort das Mittagessen einzunehmen und einen Beförderungsdienst in Anspruch zu nehmen. Die Anmeldung erfolgt über die Hauspflegedienste. Im Zusammenhang mit einem Betrug nach der Masche des falschen Carabinieri konnten 2 Personen identifiziert und bei der Staatsanwaltschaft Bozen wegen des Verdachts des gemeinschaftlich begangenen schweren Betrugs angezeigt werden. Dank rascher Ermittlungen konnten 50.000 Euro sichergestellt werden, bevor die mutmaßlichen Täter darüber verfügen konnten. Ein Ehepaar im Wipptal erhielt eine Nachricht per SMS über eine vermeintlich verdächtige Bankbewegung. Anschließend wurden die beiden telefonisch von einem falschen Carabiniere kontaktiert und brachte das Ehepaar dazu, 50.000 Euro auf ein fremdes Bankkonto mittels Sofortüberweisung zu verschieben und das eigene Konto zu schließen.
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2: Der HCB Südtirol arbeitet weiter an seinem Kader für die kommende Saison in der Eishockey League. Heute gaben die Foxes die Vertragsverlängerung mit einem Stürmer bekannt. Sie verkündeten die Vertragsverlängerung mit Dauerbrenner Daniel Mantenuto. Für den 28-jährigen Nationalstürmer wird es die 5. Saison im weiß-roten Trikot sein. Das waren die aktuellen Themen zur Stunde.
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2: Mit der Sonne werden die Quellwolken größer und am Nachmittag bzw. Abend bilden sich ein paar Gewitter. Die Temperaturen steigen auf Höchstwerte von 29 bis 36 Grad. Die Wettervorschau. Morgendliche Restwolken lösen sich morgen auf und am Vormittag scheint verbreitet die Sonne. Am Nachmittag entwickeln sich aus den anwachsenden Quellwolken ein paar Regenschauer oder Gewitter. Die Höchstwerte reichen von 28 bis 35 Grad. Am Mittwoch sorgt eine Kaltfront für zunehmend unbeständige Verhältnisse. Im Tagesverlauf kommt es verbreitet zu gewitterigen Regenschauern und in der Folge frischt vielerorts Nordföhn auf. Die Temperaturen gehen zurück. Der Donnerstag verläuft recht sonnig. Morgendliche Wolken lockern bald auf. Vor allem im Norden bleibt es föhnig. Auch am Freitag überwiegt der Sonnenschein. Am Alpenhauptkamm kann die Bewölkung zeitweise etwas dichter sein. Der Samstag bringt voraussichtlich im ganzen Land strahlenden Sonnenschein. Richtung Wochenende steigen die Temperaturen vor allem im Süden wieder an.
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5: Schönen Nachmittag aus der Landesverkehrsmeldezentrale wünscht Renate Stauder. Die Staatsstraße Alemannia ist zwischen dem Doblacher See und dem Dürensee nach einem Unfall gesperrt. Nach Murenabgängen sind weiterhin folgende Straßen gesperrt: die Landesstraße Sinich-Verdienst zwischen Sinich und dem Kreisverkehr Kerametz und die Landesstraße Meran-Hafling zwischen der Neif und Hafling. Die Penzer-Joch-Straße ist zwischen Penz und dem Penzer-Joch bis 19 Uhr wegen Asphaltierungsarbeiten gesperrt. Die Landesstraße Weidburg-Kastelruth ist zwischen der Abzweigung St. Oswald und der Abzweigung Dissens wegen Sicherungsarbeiten nach einem Murenabgang weiterhin gesperrt. Gute Fahrt!
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1: Mit Hannelore Plunger einen schönen Nachmittag. Im Rahmen der staatlichen Initiative Mobility as a Service haben das Land Südtirol und die Südtiroler Transportstrukturen AG 140 neue E-Paper-Anzeigetafeln für Echtzeitinformation im öffentlichen Nahverkehr in Betrieb genommen. Die neuen Anzeigetafeln wurden an stark frequentierten Haltestellen und wichtigen Mobilitätsknoten in ganz Südtirol installiert. Ab sofort bis 28. August können ältere Menschen in Bozen die heißen Nachmittage gemeinsam in zwei klimatisierten Senioreneinrichtungen verbringen. Die Räumlichkeiten bleiben von 10.30 Uhr bis 17 Uhr geöffnet. Im Rahmen des Disability Pride Month startet der Südtiroler Monitoring-Ausschuss für die Rechte von Menschen mit Behinderung eine Social-Media-Mitmachaktion »Menschen mit Behinderungen zeigen in kurzen Porträts Gesicht«. Zum Sport, die K.O.-Phase der Fußball-WM nimmt heute volle Fahrt auf. Rekordweltmeister Brasilien trifft ab 19 Uhr auf die bislang ungeschlagene Elf aus Japan. Ab 22.30 Uhr folgt das Match Deutschland-Paraguay. Ab 3 Uhr kommt es noch zum Duell zwischen den Niederlanden und Marokko. Mehr dazu in einer halben Stunde. Und nun zum Wetter. Mit der Sonne werden die Quellwolken größer und am Nachmittag bzw. Abend bilden sich ein paar Gewitter. Die Temperaturen steigen auf Höchstwerte von 29 bis 36 Grad. Die Temperaturen zurzeit in Schlanders 31 Grad, Saluren ebenso, Carapaz 15 und Jenesien 26 Grad.
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2: Daniel Hofer aus der Landesverkehrsmeldezentrale mit aktuellen Meldungen. Die Staatsstraße Alemannia ist zwischen dem Doblacher See und dem Dürensee weiterhin nach einem Unfall mit einem Schwerfahrzeug gesperrt. Nach Mondabgängen gesperrt sind die Landesstraße Meran-Hafling zwischen der Neif und Hafling, die Landesstraße Sinich-Verdienst zwischen Sinich und dem Kreisverkehr Rametz sowie der Falzarego-Pass zwischen Pokol und dem Falzarego-Pass. Zu Kolonnenverkehr und Stau wegen Überlastung und wegen Unwettern kommt es auf folgenden Straßen. In der Gemeinde Meran, von Obermais in Fahrt Richtung Meran, auf der Bustertaler Staatsstraße in Fahrt Richtung Brixen zwischen Mühlbach und Schaps sowie in Fahrt Richtung Innichen zwischen der Autobahn Ein- und Ausfahrt Brixen, Fahren und Schaps sowie zwischen Niederdorf und Doblach, auf der Staatsstraße Alemannia bei Schluderbach und auf der Landesstraße Schluderbach-Mesurina. Kommen Sie gut voran!

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1: Bei Schüssen in Stade in Niedersachsen gibt es 5 Tote. Sommerfrische in der Stadt ab sofort in Betrieb. Das Wetter heute in Südtirol: Sonne, Wolken und Gewitter.
0: Redakteurin im Studio: Hannelore Plunger.
1: Einen schönen Nachmittag. In der niedersächsischen Stadt Stade, in der Stadt westlich von Hamburg, sind 5 erwachsene Menschen durch Schüsse in einer Jugendhilfeeinrichtung getötet worden. Laut Polizei sind dort Mutter-Kind-Wohngruppen untergebracht. Weitere Menschen wurden verletzt. 2 Verdächtige, unter ihnen der mutmaßliche Schütze, wurden demnach festgenommen. Eine Gefahr für die Bevölkerung in Stade besteht nicht. Nach dem schweren Erdbeben werden noch immer Zehntausende Menschen in Venezuela vermisst. Zwar gelingt es immer wieder, Menschen Leben zu bergen. Es wird zunehmend auch in Hochhäusern gesucht, die stark verwüstet sind. Dort konnten Rettungscrews mit Drohnen Überlebende sichten. Nach Regierungsangaben sind mehr als 2600 Rettungskräfte aus aller Welt im Einsatz. Zudem unterstützen US-Soldaten dabei, den Verkehr am Flughafen von Caracas und an anderen Orten wieder in Gang zu bringen. Die meisten Rettungsteams sind so ausgerüstet, dass sie fast 7 Tage lang selbstversorgend funktionieren und arbeiten können unter äußerst schwierigen Bedingungen. US-Präsident Trump hat Verhandlungen mit dem Iran in Katar angekündigt. Die Gespräche in der Hauptstadt Doha sollen morgen stattfinden. Der Iran bestätigte das Treffen zunächst nicht. Gestern hatten Washington und Teheran US-Angaben zufolge beschlossen, ihre gegenseitigen Angriffe vorerst einzustellen und weiter zu verhandeln. Im Rahmen von Sommerfrische in der Stadt können ältere Menschen ab sofort bis zum 28. August in Bozen die heißen Nachmittage gemeinsam in 2 klimatisierten Senioreneinrichtungen verbringen. Im Club della Visitazione in der Europaallee dienstags, mittwochs und freitags und die Räumlichkeiten des Seniorentreffs Associazioni in der Claudia-Augusta-Straße dienstags und donnerstags. Die Räumlichkeiten bleiben von 10.30 Uhr bis 17 Uhr geöffnet. Es besteht die Möglichkeit, vor Ort das Mittagessen einzunehmen und einen Beförderungsdienst in Anspruch zu nehmen. Die Anmeldung erfolgt über die Hauspflegedienste. Im Rahmen der staatlichen Initiative Mobility as a Service haben das Land Südtirol und die Südtiroler Transportstrukturen AG 140 neue E-Paper-Anzeigetafeln für Echtzeitinformationen im öffentlichen Nahverkehr in Betrieb genommen. Die neuen Anzeigetafeln wurden an stark frequentierten Haltestellen und wichtigen Mobilitätsknoten in ganz Südtirol installiert. Dabei standen vor allem Standorte im Fokus, an denen mehrere Linien des öffentlichen Verkehrs zusammentreffen und ein einfacher Umstieg auf andere Verkehrsmittel möglich ist. Im Rahmen des Disability Pride Month startet der Südtiroler Monitoring-Ausschuss für die Rechte von Menschen mit Behinderungen eine Social-Media-Mitmachaktion. Menschen mit Behinderungen zeigen in kurzen Porträts Gesicht und vervollständigen den Satz "Ich bin stolz" auf. Jeden Tag im Monat Juli wird ein Post auf Facebook und Instagram veröffentlicht werden.
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1: Die K.O.-Phase der Fußball-WM nimmt heute volle Fahrt auf. Rekordweltmeister Brasilien trifft ab 19 Uhr auf die bislang ungeschlagene Elf aus Japan. Die Mannschaft darf Japan nicht unterschätzen. Sie haben sich mit starken Gegnern gemessen. Zudem gewannen die Japaner im Oktober das Testspiel gegen Brasilien mit 3:2. Ab 22.30 Uhr folgt das Match Deutschland-Paraguay. Nach dem souveränen Gruppensieg will die Mannschaft die erste K.O.-Hürde nehmen. Gewarnt ist sie vor den defensiv starken Südamerikanern, die bereits mehrfach ihre Widerstandsfähigkeit unter Beweis gestellt haben. Den Schlusspunkt ab 3 Uhr nachts setzt das Duell zwischen den Niederlanden und Marokko. 2 spielstarke Teams, die sich berechtigte Hoffnungen auf den Einzug ins Achtelfinale machen.
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1: Das waren die aktuellen Themen zur Stunde.
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1: Die Wettervorschau. Morgendliche Restwolken lösen sich morgen auf und am Vormittag scheint verbreitet die Sonne. Am Nachmittag entwickeln sich aus den anwachsenden Quellwolken ein paar Regenschauer oder Gewitter. Die Höchstwerte reichen von 28 bis 35 Grad. Am Mittwoch sorgt eine Kaltfront für zunehmend unbeständige Verhältnisse. Im Tagesverlauf kommt es verbreitet zu gewitterigen Regenschauern und in der Folge frischt vielerorts Nordföhn auf. Die Temperaturen gehen zurück. Der Donnerstag verläuft recht sonnig. Vor allem im Norden bleibt es föhnig. Auch am Freitag überwiegt der Sonnenschein. Am Alpenhauptkamm kann die Bewölkung zeitweise etwas dichter sein. Der Samstag bringt voraussichtlich im ganzen Land strahlenden Sonnenschein. Richtung Wochenende steigen die Temperaturen vor allem im Süden wieder an.
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4: Daniel Hofer aus der Landesverkehrsmeldezentrale mit aktuellen Meldungen. Die Staatsstraße Alemannia zwischen dem Toblacher See und dem Dürrensee wurde nach einem Unfall wieder für den Verkehr geöffnet. Es gibt allerdings noch Staus im Bereich Schluderbach. Und die Bustertaler Staatsstraße bei Schaps zwischen dem Butzerhof und Lanz ist wieder zweispurig geöffnet. Es gibt noch allerdings ausgedehnte Staus in beiden Fahrtrichtungen. Kommen Sie gut voran.
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1: Mit Hannelore Plunger einen schönen Abend. Für Bahnreisende auf der Brennerbahnstrecke kommt es in der zweiten Julihälfte zu größeren Einschränkungen. Wegen Bauarbeiten auf Südtiroler Seite werden die Fernverkehrszüge zwischen Bozen und Innsbruck teilweise vom 17. Juli bis 1. August nicht fahren. Vom 18. Juli bis 1. August wird es dann zwischen Innsbruck und Bozen gar keinen Bahnfernverkehr geben. In Bozen wurden am Wochenende außerordentliche Sicherheitskontrollen mit hoher Polizeipräsenz durchgeführt. Die Bilanz sind 2 Ausweisungen aus dem Staatsgebiet, 5 Strafanzeigen, 169 identifizierte Personen und 25 kontrollierte Fahrzeuge. Im Rahmen des Disability Pride Month startet der Südtiroler Monitoring-Ausschuss für die Rechte von Menschen mit Behinderungen eine Social-Media-Mitmachaktion. Menschen mit Behinderungen zeigen in kurzen Porträts Gesicht. Zum Sport. Die K.O.-Phase der Fußball-WM nimmt heute volle Fahrt auf. Rekordweltmeister Brasilien trifft ab 19 Uhr auf die bislang ungeschlagene Elf aus Japan. Ab 22.30 Uhr folgt das Match Deutschland-Paraguay. Ab 3 nachts kommt es noch zum Duell zwischen den Niederlanden und Marokko. Mehr dazu in den Nachrichten zur vollen Stunde. Und nun zum Wetter. Im Moment regnet es und stellenweise gibt es Gewitter. Morgen lösen sich Restwolken auf und am Vormittag scheint verbreitet die Sonne. Am Nachmittag entwickeln sich aus den anwachsenden Quellwolken ein paar Regenschauer oder Gewitter. Die Temperaturen zurzeit in Bozen 28 Grad, Meran 23, Brixen 18, Bruneck 19 und Sterzing 20 Grad.
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2: Daniel Hofer aus der Landesverkehrsmeldezentrale mit aktuellen Meldungen. Die Staatsstraße Alemannia zwischen dem Toblacher See und dem Dürrensee wurde nach einem Unfall wieder für den Verkehr geöffnet. Es gibt allerdings noch Staus im Bereich Schluderbach. Und die Pustertaler Staatsstraße bei Schaps zwischen dem Butzerhof und Lanz ist wieder zweispurig geöffnet. Es gibt noch allerdings ausgedehnte Staus in beiden Fahrtrichtungen. Kommen Sie gut voran.

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1: USA kündigen für morgen Verhandlungen mit dem Iran an. Mehrere Zugausfälle heute Nachmittag. Das Wetter heute in Südtirol, Gewitter.
0: Redakteurin im Studio, Hannelore Plunger.
1: Einen schönen Abend. US-Präsident Trump hat Verhandlungen mit dem Iran in Katar angekündigt. Die Gespräche in der Hauptstadt Doha sollen morgen stattfinden. Der Iran bestätigte das Treffen zunächst nicht. Gestern hatten Washington und Teheran US-Angaben zufolge beschlossen, ihre gegenseitigen Angriffe vorerst einzustellen und weiter zu verhandeln. US-Präsident Trump hat im Streit mit der US-Notenbank eine Niederlage vor Gericht erlitten. Der oberste Gerichtshof in den USA wies einen Antrag der Regierung ab. Somit kann Notenbank-Vorständin Lisa Cook vorerst im Amt bleiben. Das Gerichtsverfahren rund um ihre Personalie läuft in unterer Instanz weiter. Die Weltgesundheitsorganisation gibt Entwarnung beim Hantavirus. Laut WHO neigt sich der Ausbruch dem Ende zu. Die Lage bleibe stabil, so WHO-Chef Tedros. In Spanien, den Niederlanden und in Südafrika seien die Quarantäne- und Nachbeobachtungszeiten abgeschlossen. 30 Kontaktpersonen werden laut WHO noch nachbeobachtet. Zwischen Bozen und Meran kam es heute Nachmittag zu mehreren Zugausfällen, teilweise Verkehrsersatzbusse. Grund ist eine Störung an der Infrastruktur. Für Bahnreisende auf der Brennerbahnstrecke kommt es in der zweiten Julihälfte zu größeren Einschränkungen. Wegen Bauarbeiten auf Südtiroler Seite werden die Fernverkehrszüge zwischen Bozen und Innsbruck teilweise vom 17. Juli bis 1. August nicht fahren. Ein Schienenersatzverkehr mit Bussen wird eingerichtet. Vom 18. Juli bis 1. August wird es dann zwischen Innsbruck und Bozen gar keinen Bahnfernverkehr geben. Im Rahmen Disability Pride Month startet der Südtiroler Monitoring-Ausschuss für die Rechte von Menschen mit Behinderungen eine Social-Media-Mitmachaktion. Menschen mit Behinderungen zeigen in kurzen Porträts Gesicht und vervollständigen den Satz »Ich bin stolz auf«. Jeden Tag im Monat Juli wird ein Post auf Facebook und Instagram veröffentlicht. In Bozen wurden am Wochenende außerordentliche Sicherheitskontrollen mit hoher Polizeipräsenz durchgeführt. Die Bilanz sind 2 Ausweisungen aus dem Staatsgebiet, 5 Strafanzeigen, 169 identifizierte Personen und 25 kontrollierte Fahrzeuge. Im Rahmen dieser Maßnahmen wurden ein 26-jähriger marokkanischer Staatsbürger mit Vorstrafen und ein Inder, der sich ebenfalls illegal im Land aufhielt, ausgewiesen.
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1: Die K.O.-Phase der Fußball-WM nimmt heute volle Fahrt auf. Rekordweltmeister Brasilien trifft ab 19 Uhr auf die bislang ungeschlagene Elf aus Japan. Die Mannschaft darf Japan nicht unterschätzen. Sie haben sich mit starken Gegnern gemessen. Zudem gewannen die Japaner im Oktober das Testspiel gegen Brasilien mit 3:2. Ab 22.30 Uhr folgt das Match Deutschland-Paraguay. Nach dem souveränen Gruppensieg will die Mannschaft die erste K.O.-Hürde nehmen. Gewarnt ist sie vor den defensiv starken Südamerikanern, die bereits mehrfach ihre Widerstandsfähigkeit unter Beweis gestellt haben. Den Schlusspunkt ab 3 Uhr nachts setzt das Duell zwischen den Niederlanden und Marokko. Zwei spielstarke Teams, die sich berechtigte Hoffnungen auf den Einzug ins Achtelfinale machen.
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1: Das waren die aktuellen Themen zur Stunde.
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1: Die Wettervorschau. Morgendliche Restwolken lösen sich morgen auf und am Vormittag scheint verbreitet die Sonne. Am Nachmittag entwickeln sich aus den anwachsenden Quellwolken ein paar Regenschauer oder Gewitter. Die Höchstwerte reichen von 28 bis 35 Grad. Am Mittwoch sorgt eine Kaltfront für zunehmend unbeständige Verhältnisse. Im Tagesverlauf kommt es verbreitet zu gewitterigen Regenschauern und in der Folge frischt vielerorts Nordföhn auf. Die Temperaturen gehen zurück. Der Donnerstag verläuft recht sonnig. Vor allem im Norden bleibt es föhnig. Auch am Freitag überwiegt der Sonnenschein. Am Alpenhauptkamm kann die Bewölkung zeitweise etwas dichter sein. Der Samstag bringt voraussichtlich im ganzen Land strahlenden Sonnenschein. Richtung Wochenende steigen die Temperaturen vor allem im Süden wieder an.
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3: Schönen Abend aus der Landesverkehrsmeldezentrale, wünscht Renate Stauder. Die Staatsstraße Alemannia zwischen dem Toblacher See und dem Dürensee wurde nach einem Unfall wieder für den Verkehr geöffnet. Auf der Pustertaler Straße in Richtung Brixen zwischen Fintel und Schaps und in Richtung Inchen zwischen der Autobahn Ein- und Ausfahrt Brixen fahren und Schaps Kolonnenverkehr und Stau nach einem Feuerwehreinsatz. Jetzt im Feierabendverkehr herrscht in den Stadtgebieten erhöhtes Verkehrsaufkommen. Rechnen Sie vor allem bei den Stadtein- und Ausfahrt mit Verzögerungen. Nach Murenabgängen sind folgende Straßen gesperrt. Die Landesstraße Sinich-Verdienst zwischen Sinich und dem Kreisverkehr am Metz und die Landesstraße Meran-Hafling zwischen der Neif und Hafling. Gute Fahrt!
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1: Mit Hannelore Plunger einen schönen Abend. Über Teile Südtirols ziehen derzeit erneut kräftige Gewitter. Die Freiwilligen Feuerwehren sind in mehreren Ortschaften zu Einsätzen ausgerückt. Besonders betroffen waren das Eisacktal und der Raum Meran, wo es zu zahlreichen Unwettereinsätzen kam. Zwischen Bozen und Meran kam es heute Nachmittag zu mehreren Zugausfällen, teilweise verkehren Ersatzbusse. Grund ist eine Störung an der Infrastruktur. In Bozen wurden am Wochenende außerordentliche Sicherheitskontrollen mit hoher Polizeipräsenz durchgeführt. Die Bilanz sind 2 Ausweisungen aus dem Staatsgebiet, 5 Strafanzeigen, 169 identifizierte Personen und 25 kontrollierte Fahrzeuge. Zum Sport. Jannik Sinner hat die erste Runde in Wimbledon gegen den Serben Miomir Kecmanovic überstanden. Sinner gewann in 5 Sätzen. Mehr dazu in den Nachrichten zur vollen Stunde. Und nun zum Wetter. Im Moment regnet es und stellenweise gibt es Gewitter. Morgen lösen sich Restwolken auf und am Vormittag scheint verbreitet die Sonne. Am Nachmittag entwickeln sich aus den anwachsenden Quellwolken ein paar Regenschauer oder Gewitter. Die Temperaturen zurzeit in Sexten 16 Grad, Völs 20, Schnals 15 und Leinburg 27 Grad.
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2: Schönen Abend aus der Landesverkehrsmeldezentrale, wünscht Renate Stauder. Die Staatsstraße Alemannia zwischen dem Toblacher See und dem Dürensee wurde nach einem Unfall wieder für den Verkehr geöffnet. Auf der Pustertaler Straße in Richtung Brixen zwischen Fintel und Schaps und in Richtung Inchen zwischen der Autobahn Ein- und Ausfahrt Brixen, Farm und Schaps Kolonnenverkehr und Stau nach einem Feuerwehreinsatz. Jetzt im Feierabendverkehr herrscht in den Stadtgebieten erhöhtes Verkehrsaufkommen. Rechnen Sie vor allem bei den Stadtein- und Ausfahrten mit Verzögerungen. Nach Murenabgängen sind folgende Straßen gesperrt. Die Landesstraße Sinich-Verdienst zwischen Sinich und dem Kreisverkehr am Metz und die Landesstraße Meran-Hafling zwischen der Neif und Hafling. Gute Fahrt!

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1: USA kündigen für morgen Verhandlungen mit dem Iran an. Heute wieder zahlreiche Unwettereinsätze. Das Wetter morgen in Südtirol sonnig, aber nicht stabil.
0: Redakteurin im Studio, Hannelore Plunger.
1: Einen schönen Abend. US-Präsident Trump hat Verhandlungen mit dem Iran in Katar angekündigt. Die Gespräche in der Hauptstadt Doha sollen morgen stattfinden. Der Iran bestätigte das Treffen zunächst nicht. Gestern hatten Washington und Teheran US-Angaben zufolge beschlossen, ihre gegenseitigen Angriffe vorerst einzustellen und weiter zu verhandeln. Nach den schweren Erdbeben in Venezuela will die EU über eine humanitäre Luftbrücke insgesamt 50 Tonnen an Hilfsgütern schicken. Von Kopenhagen aus soll Anfang der Woche unter anderem Material für Notunterkünfte, Wasser- und Sanitäranlagen sowie Lehrmittel in die betroffenen Gebiete geflogen werden, teilte die EU-Kommission mit. Zudem kündigte die EU 5 Millionen Euro für humanitäre Hilfe an für Kommunen, die am stärksten betroffen sind. Die Hilfe soll vor allem für medizinische Versorgung und Unterbringung sein. Die Weltgesundheitsorganisation gibt Entwarnung beim Hunter-Virus. Laut WHO neigt sich der Ausbruch dem Ende zu. Die Lage bleibe stabil, so WHO-Chef Tedros. In Spanien, den Niederlanden und in Südafrika seien die Quarantäne- und Nachbeobachtungszeiten abgeschlossen. 30 Kontaktpersonen werden laut WHO noch nachbeobachtet. Über Teile Südtirols ziehen derzeit erneut kräftige Gewitter. Die Freiwilligen Feuerwehren sind in mehreren Ortschaften bereits zu Einsätzen ausgerückt. Besonders betroffen sind aktuell das Eisacktal und der Raum Meran, wo es zu zahlreichen Unwettereinsätzen kommt. Verstellte Straßen, überflutete Keller und Garagen sowie Bäume und Äste, die die Fahrbahn blockieren. Auch heute Nachmittag hielten zahlreiche Unwettereinsätze die Feuerwehren des Landes auf Trab. Unter anderem musste in der Folge die Bustertaler Staatsstraße bei Schabs nach dem heftigen Gewitter gesperrt werden. Zwischen Bozen und Meran kam es heute Nachmittag zu mehreren Zugausfällen, teilweise Verkehrsersatzbusse. Grund ist eine Störung an der Infrastruktur. Für Bahnreisende auf der Brennerbahnstrecke kommt es in der zweiten Julihälfte zu größeren Einschränkungen. Wegen Bauarbeiten auf Südtiroler Seite werden die Fernverkehrszüge zwischen Bozen und Innsbruck teilweise vom 17. Juli bis 1. August nicht fahren. Ein Schienenersatzverkehr mit Bussen wird eingerichtet. Vom 18. Juli bis 1. August wird es dann zwischen Innsbruck und Bozen gar keinen Bahnfernverkehr geben. In Bozen wurden am Wochenende außerordentliche Sicherheitskontrollen mit hoher Polizeipräsenz durchgeführt. Die Bilanz sind 2 Ausweisungen aus dem Staatsgebiet, 5 Strafanzeigen, 169 identifizierte Personen und 25 kontrollierte Fahrzeuge. Im Rahmen dieser Maßnahmen wurden ein 26-jähriger marokkanischer Staatsbürger mit Vorstrafen und ein Inder, der sich ebenfalls illegal im Land aufhielt, ausgewiesen.
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1: Jannik Sinner hat die erste Runde in Wimbledon gegen den Serb Miomir Kecmanovic überstanden. Der Südtiroler brauchte in der ersten Runde von Wimbledon gegen Kecmanovic 5 Sätze, um in die nächste Runde einzuziehen. Schlussendlich setzte sich Sinner nach 3,5 Stunden Spielzeit mit 4-6, 6-3, 6-7, 6-2 und 6-3 durch. Dabei musste er gegen Kecmanovic gleich 2-mal einen Satzrückstand drehen. Das waren die aktuellen Themen zur Stunde.
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1: Die Wettervorschau. Morgendliche Restwolken lösen sich morgen auf und am Vormittag scheint verbreitet die Sonne. Am Nachmittag entwickeln sich aus den anwachsenden Quellwolken ein paar Regenschauer oder Gewitter. Die Höchstwerte reichen von 28 bis 35 Grad. Am Mittwoch sorgt eine Kaltfront für zunehmend unbeständige Verhältnisse. Im Tagesverlauf kommt es verbreitet zu gewitterigen Regenschauern und in der Folge frischt vielerorts Nordföhn auf. Die Temperaturen gehen zurück. Der Donnerstag verläuft recht sonnig. Vor allem im Norden bleibt es föhnig. Auch am Freitag überwiegt der Sonnenschein. Am Alpenhauptkamm kann die Bewölkung zeitweise etwas dichter sein. Der Samstag bringt voraussichtlich im ganzen Land strahlenden Sonnenschein. Richtung Wochenende steigen die Temperaturen vor allem im Süden wieder an.
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4: Schönen Abend wünscht Daniel Hofer aus der Landesverkehrsmeldezentrale. Die Landesstraße Sinich-Vardins zwischen Sinich und dem Kreisverkehr Rametz sowie die Landesstraße Meran-Hafling zwischen der Neif und Hafling sind weiterhin wegen Sicherungsarbeiten nach Murenabgängen gesperrt. Rechnen Sie deshalb in und um Meran mit Verzögerungen und Wartezeiten sowie Staubildungen, vor allem in den Zonen Obermais und in der Romstraße. Die Stadtstraße Valzarego-Pass zwischen Pocol und dem Pass sowie die Landesstraße Kastelroth-Weitburg zwischen der Abzweigung Dissens und der Abzweigung St. Oswald sind ebenfalls wegen Sicherungsarbeiten nach Mohnabgängen gesperrt. Und auf der Brenner Stadtstraße nördlich von Fahren gibt es Verzögerungen, vor allem in Fahrtrichtung Süden wegen einer Baustelle. Kommen Sie gut voran!
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1: Schönen Abend wünscht Daniel Hofer aus der Landesverkehrsmeldezentrale. Wegen Sicherungsarbeiten nach Murenabgängen gesperrt bleiben die Landesstraße Sinich-Wadins zwischen Sinich und dem Kreisverkehr am Metz, die Landesstraße Meran-Hafling zwischen der Neif und Hafling sowie die Landesstraße Kastelroth-Weidburg zwischen der Abzweigung Tissens und der Abzweigung St. Oswald. Gute und sichere Fahrt.
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